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9: Ich bin Florian Klaus. Kein Wein, Bier oder Sekt mehr für 14-Jährige. Das sogenannte begleitete Trinken unter Aufsicht von Erwachsenen soll in Deutschland verboten werden. Das hat das Bundeskabinett beschlossen. Als nächstes berät der Bundestag darüber. Tine Klimach berichtet.
10: Grundsätzlich gilt schon eine Altersgrenze von 16 Jahren für den Konsum und Verkauf von Bier, Wein, Sekt oder daraus hergestellten Mischgetränken. Ausnahme ist bisher, wenn Jugendliche von einer sorgeberechtigten Person begleitet werden. Aber diese Ausnahme steht im Widerspruch zu den Zielen der Bundesregierung, Jugendliche besser vor den gesundheitlichen Folgen des Alkohols.
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11: Ja, die Sternschnuppen nachts meist klar, höchstens gering bewölkt, Tiefstwerte zwischen 14 und 10 Grad. Die nächsten Tage wird's wieder richtig heiß, heute viel Sonne bis zu 30, am Freitag bis zu 34, Samstag bis 37 Grad und kein Regen in Sicht.
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17: Ich bin Florian Klaus. An vielen Aussichtspunkten in Europa haben sich am Abend die Menschen getummelt, die die Sonnenfinsternis miterleben wollten. Während die Sonne hierzulande zum Großteil verdeckt worden ist, verschwand sie zum Beispiel in Spanien vollständig hinter dem Mond. In den letzten Tagen hatte es teils einen richtigen Sonnenfinsternistourismus dorthin gegeben. Und danach gab es noch ein Himmelsereignis zu bestaunen, nämlich die Sternschnuppen der Perseiden. Wenn Gefahr droht, soll künftig auch der Verfassungsschutz direkt eingreifen können und nicht nur die Polizei. Das hat das Bundeskabinett beschlossen. Kritiker befürchten, dass dadurch die Trennung zwischen Nachrichtendiensten und Polizei aufgeweicht wird. So hat die linken Politikerin Bünger im ZDF gesagt:
18: Aus unserer Sicht ist dieser Entwurf geschichtsvergessen und verantwortungslos. Dobrindt baut eine echte Geheimpolizei mit echten polizeilichen Befugnissen.
17: Kanzleramtschefin Wagner hat in der ARD hingegen betont, dass der Verfassungsschutz nur in besonderen Fällen tätig werden soll, in denen die Polizei nicht eingreifen kann. Das sei geboten, um Gefahren rechtzeitig abwenden zu können. Wer gerade vom Flughafen Catania aus von Sizilien wegfliegen will, muss noch mehr Geduld aufbringen. Die Sperrung des Flughafens wegen der Aktivität des Ätna ist bis Freitagmorgen verlängert worden. Grund ist die Asche, die der Vulkan ausstößt. Die Flughafensperrung hat für ziemliches Chaos auf der Insel gesorgt. Viele Flüge sind ausgefallen oder wurden auf andere Flughäfen umgeleitet. Die asiatische Hornisse ist erstmals in Sachsen nachgewiesen worden. Das meldet der NABU. Experten haben das Tier im Leipziger Stadtteil Grünau entdeckt. Gegenüber Menschen verhält sie sich zwar meist friedlich, sie ist aber eine höhere Gefahr für Bienen und die heimische Landwirtschaft. In der Nähe von Nestern ist Vorsicht geboten, da die Tiere diese aggressiv verteidigen. Seit mehr als 20 Jahren breitet sich die invasive Art in Europa aus. Her kam sie vermutlich über Frachtschiffe, erstmals in Deutschland nachgewiesen wurde sie 2014. Guter Start bei der Leichtathletik-EM für den Zehnkampf-Weltmeister Leo Neugebauer. Nach Tag 1 liegt er in Birmingham in Führung. Zur Halbzeit steht er bei 4.483 Punkten und hat damit 71 Punkte Vorsprung auf Platz 2. Auch der frühere Welt- und Europameister Niklas Kaul darf sich Hoffnungen auf Edelmetall machen. Er steht auf Rang 6.
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10: Ja, die Sternschnuppen nachts meist klar, höchstens gering bewölkt, Tiefstwerte zwischen 14 und 10 Grad. Die nächsten Tage wird es wieder richtig heiß, heute viel Sonne bis zu 30, am Freitag bis zu 34, Samstag bis 37 Grad und kein Regen in Sicht.
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1: Jennifer Lopez und David Guetta. Save me tonight.
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4: Ich bin Florian Klaus. Guten Morgen. Gleich zwei Spektakel waren am Himmel zuletzt zu beobachten. Am Abend haben Millionen Menschen in Europa nach oben geschaut, um die Sonnenfinsternis zu sehen. In Deutschland war der Großteil der Sonne vom Mond verdeckt, in Spanien zum Beispiel gab es eine totale Sonnenfinsternis. Und in der Nacht folgten dann noch die Sternschnuppen der Perseiden. Kein Wein, Bier oder Sekt mehr für 14-Jährige. Das sogenannte begleitete Trinken unter Aufsicht von Erwachsenen soll in Deutschland verboten werden. Das hat das Bundeskabinett beschlossen. Als nächstes berät der Bundestag darüber. Tine Klimach berichtet.
5: Grundsätzlich gilt schon eine Altersgrenze von 16 Jahren für den Konsum und Verkauf von Bier, Wein, Sekt oder daraus hergestellten Mischgetränken. Ausnahme ist bisher, wenn Jugendliche von einer sorgeberechtigten Person begleitet werden. Aber diese Ausnahme steht im Widerspruch zu den Zielen der Bundesregierung, Jugendliche besser vor den gesundheitlichen Folgen des Alkoholkonsums zu schützen.
4: Ein anderer Beschluss des Bundeskabinetts hat mehr Diskussionen ausgelöst. Geheimdienste sollen künftig nicht nur beobachten, sondern in bestimmten Fällen auch selbst gegen Angreifer aktiv werden dürfen. Aus Sicht von Kritikern sollte das reine Aufgabe der Polizei bleiben. Die Bundesregierung hält die Reform aber vor allem wegen der Gefahr durch russische Angriffe für notwendig. Wegen des anhaltenden Niedrigwassers der Elbe lockert jetzt auch Sachsen das Sonn- und Feiertagsfahrverbot für Lkw. Das hat das Infrastrukturministerium am Nachmittag mitgeteilt. Die Ausnahmen gelten allerdings ausschließlich für Fahrten, die Transporte übers Wasser ersetzen und nur für Lkw über 7,5 Tonnen. Die Sonderregelung gelte zunächst bis zum 31. August, heißt es. Viele andere Bundesländer haben bereits ähnliche Vorkehrungen getroffen. Noch ein Sieg für den Champions-League-Gewinner. Paris Saint-Germain hat den UEFA Supercup gewonnen. Die Franzosen haben den Europa-League-Sieger Aston Villa mit 2:1 geschlagen. Für PSG ist es der zweite Supercup-Sieg in Folge.
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6: So, dann mal einen wunderschönen guten Morgen. Donnerstag, der 13. August. Und ja, was sollen wir Ihnen sagen? Vom Wetter nichts Neues. Es bleibt schön, es bleibt heiß, heute Morgen auch wieder relativ frisch, relativ kühl. Aber im Verlauf der Tage entwickelt sich das, beziehungsweise des Tages. Und dann kommen wir auch wieder über die 30 Grad, ganz viel Sonne. Ja, auf den Straßen noch alles ruhig?
7: Nee, warte mal, auf den Straßen haben wir eine Meldung von der A15 Breslau Richtung Dreieck Spreewald zwischen Cottbus Süd und Fetschau. Brennt ein LKW, Polizei ist vor Ort. Der Verkehr wird an der Gefahrenstelle vorbeigeführt. Die Autobahn war heute Nacht auch Richtung Dreieck Spreewald gesperrt. Im Moment, wie gesagt, wird der Verkehr wieder vorbeigeführt, aber es dauert halt alles noch ein bisschen. Obacht geben, und da haben wir auch etwas Stau auf der A15. Ansonsten ist es aber soweit noch entspannt. Warte mal, lass mich gucken. Ja, entspannt noch. Wenn Sie aber doch schon irgendwo was haben, wo es jetzt hängt, oder vielleicht haben Sie sogar schon einen Blitzer jetzt um die Zeit, man weiß es ja nicht, dann rufen Sie gerne durch. 03x800 und die 4 ist unsere Nummer.
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6: Kling, klang, kling, klang.
8: Tolle Stimmung hier, weißt
6: du? So, fangen wir mal an, machen wir ein Käffchen, wünschen Ihnen auch einen guten Start. In diesem Donnerstag jetzt 5:08.
9: Morgen.
6: Moin.
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0: Moment mal. Gedanken zum Tag mit Maxi Konan.
1: Eine Grenze mitten durch ein Land und durch eine Stadt, durch Straßen und durch Familien. Als am 13. August 1961, also heute vor 65 Jahren, die Mauer in Berlin hochgezogen wurde, passierte genau das. 28 Jahre lang prägte sie das Bild unserer jetzigen Hauptstadt und durch die Teilung in zwei Staaten auch das Bild unseres Landes. In vielen Familien kam es zu Trennungen, auch in meiner. Jahrelang sah man sich nicht, es gab nur Anrufe, Briefe oder die berühmten Westpakete. So eine hohe Mauer schafft es, Menschen räumlich voneinander zu trennen. Sie kann Wege versperren und Gespräche unmöglich machen. Aber sie kann nicht verhindern, dass Menschen einander verbunden bleiben. Heute noch sehen wir die Überreste dieser Mauer. Sie stehen als Mahnmal dafür, wie es einmal war und nie mehr sein soll. Im November 1989, fast 30 Jahre nach ihrem Bau, waren Begegnungen zwischen Ost und West, zwischen Familien und Freunden wieder in Gänze möglich. Die Älteren erinnern sich vielleicht noch an die Bilder aus dem Fernsehen oder waren sogar selbst dabei. Ich wünsche mir, dass wir das auch in unsere heutige Zeit übertragen und umsetzen können. Mauern einreißen, einander begegnen und mit Hoffnung in die Zukunft schauen.
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1: mit Oliver Heinze. Die Leipziger Linken kritisieren die für kommendes Jahr geplante Erhöhung der Gebühren für Kitas, Krippen und Horte. Familien dürften keine falschen Ausfallbürgen für die Kita-Finanzierung sein. Heute jährt sich der Baubeginn der Berliner Mauer zum 65. Mal. Sachsens Kulturministerin Barbara Kletsch mahnt, die Erinnerung an das DDR-Unrecht und seine Opfer wachzuhalten. Wenn Gefahr droht, soll künftig auch der Verfassungsschutz eingreifen können und nicht nur die Polizei. Das hat das Bundeskabinett beschlossen. Kritiker befürchten, dass dadurch die Trennung zwischen Nachrichtendiensten und Polizei aufgeweicht wird. Wer gerade vom Flughafen Catania aus von Sizilien wegfliegen will, muss noch mehr Geduld aufbringen. Die Sperrung des Flughafens wegen der Aktivität des Ätna ist bis Freitagmorgen verlängert worden. Und Chemie Leipzig verstärkt ihre Offensive durch Philipp Kühn. Der 23-jährige Stürmer kommt vom BFC Preußen und hat einen Einjahresvertrag mit Option auf Verlängerung unterschrieben.
0: Das war Radio Leipzig kompakt. Die nächsten Nachrichten in einer halben Stunde. 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
3: Ja, schön luftig anziehen. Es wird ein sehr, sehr heißer Tag. 30 Grad die Höchstwerte heute. Viel Sonnenschein und trocken bleibt's auch. Morgen der Tag, der wird auch schön sonnig werden und da geht's sogar noch ein Stück nach oben mit den Temperaturen auf bis zu 34 Grad streckenweise. Samstag wird's noch ein Stückchen heißer. Da geht's fast schon wieder den 40 Grad an den Kragen mit Höchstwerten um die 37 Grad. Und gucken wir noch auf die Straßen. Da haben wir noch nichts momentan. Ist alles noch ruhig. Keine Staus, keine Blitzer. Aber falls Sie schon irgendwas entdeckt haben jetzt um diese Zeit, können Sie mich auch jetzt um diese Zeit schon anrufen. 03x800 und die 4 ist die Nummer. Gute Fahrt.
4: Ja, danke schön, Miri.
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4: Ja, jetzt wünschen wir Ihnen einen schönen Donnerstagmorgen. Es ist 6:09. Also kommen Sie gut in den Tag.
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0: Fünf nach halb sechs.
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3: Einen wunderschönen guten Morgen. Ja, knackig heiß wird's heute am Donnerstag. 30 Grad die Höchstwerte, viel Sonnenschein gibt's dazu zum Genießen. Also es wird ein richtig hochsommerlicher Tag und auf den Straßen ist alles noch ruhig. Da haben wir noch nichts weiter, keine Staus, keine Blitzer, aber Sie vielleicht? Dann sagen Sie gerne Bescheid. 03x800 und die 4 ist die Nummer.
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0: Ja, dann mal einen wunderschönen guten Morgen. Es ist gleich 5.43 Uhr, also in 2 Minuten, 5:45. Und wir machen jetzt mal ein bisschen Ornithologie, ein bisschen Vogelkunde am frühen Morgen. Es geht nämlich um die Spatzen. Und vielleicht ist es Ihnen auch schon mal aufgefallen, wenn Spatzen sich am Boden bewegen, dann hüpfen sie. Also die laufen nicht normal, sondern die hüpfen. Aber warum ist das so? Unsere Ornithologin, unser Lehrerkind Christine, hat sich mit dem Thema beschäftigt. Erzähl mal.
1: Ja, die Antwort ist ganz einfach und auch ziemlich witzig. Die kleinen Spatzenbeinchen, die sind zum Laufen einfach zu kurz. Hüpfen ist das Einzige, was geht. Auf Ästen oder Zweigen wäre Laufen sowieso total ineffizient. Die Vogelfüßchen sind also so konzipiert, dass sie sich mit den Zehen gut festklammern können. Und ansonsten wird halt einfach geflattert oder gehüpft. Spatzen hüpfen also, weil ihre kleinen Spatzenbeinchen zum Laufen zu kurz sind.
0: Dann mal Dankeschön, Christine.
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2: Mit Oliver Heinze, guten Morgen. Vor dem Landgericht Leipzig muss sich heute ein 49-Jähriger verantworten, der mit einer Axt auf feiernde Menschen losgegangen sein soll. Weil ihn ihre Party störte, bedrohte er sie laut Anklage zunächst. Als sie auf seinem Grundstück waren, griff er zur Axt und holte aus. Konnte aber anschließend überwältigt werden. Das Amtsgericht verhängte eine Geldstrafe von 1.600 Euro. Weil der Mann dagegen Berufung eingelegt hat, wird der Fall heute neu verhandelt. Die Vögel leiden unter der Hitze. Sie benötigen an Tagen wie diesen deutlich mehr Wasser, finden aber immer seltener welches. Darauf hat die Sächsische Landesstiftung Natur und Umwelt hingewiesen. Mehr von Gunnar Tichy.
3: Die Experten bitten darum, Tränken aufzustellen. Eine flache Schale oder ein Blumentopf-Untersetzer mit Wasser auf dem Balkon oder im Garten reiche aus. Wichtig sei dabei, das Wasser ein- bis zweimal täglich zu wechseln, um Infektionen bei den Vögeln zu vermeiden. Außerdem sollten die Tränken geschützt in der Nähe von Büschen aufgestellt werden, damit Fressfeinde kein zu leichtes Spiel haben.
2: Nach mehreren anderen Bundesländern lockert nun auch Sachsen das Sonn- und Feiertagsfahrverbot für schwere Lkw. Viele Güter können ja aufgrund des Niedrigwassers der Elbe nicht wie gewohnt per Schiff transportiert werden. Deshalb dürfen Laster, die diese Fahrten ersetzen, nun auch sonntags fahren. Die Regelung gilt zunächst bis zum 31. August. Wenn Gefahr droht, dann soll künftig auch der Verfassungsschutz eingreifen können und nicht nur die Polizei. Das hat das Bundeskabinett beschlossen. Kritiker befürchten, dass dadurch die Trennung zwischen Nachrichtendiensten und Polizei aufgeweicht wird. So hat die linken Politikerin Bünger im ZDF gesagt.
4: Aus unserer Sicht ist dieser Entwurf geschichtsvergessen und verantwortungslos. Dobrindt baut eine echte Geheimpolizei mit echten polizeilichen Befugnissen.
2: Kanzleramtschefin Waken hat in der ARD hingegen betont, dass der Verfassungsschutz nur in besonderen Fällen tätig werden soll, in denen die Polizei nicht eingreifen kann. Das sei geboten, um Gefahren rechtzeitig abwenden zu können. Guter Start bei der Leichtathletik-EM für den Zehnkampf-Weltmeister Leo Neugebauer. Nach Tag 1 liegt er in Birmingham in Führung. Auch der frühere Welt- und Europameister Niklas Kaul darf sich Hoffnungen auf Edelmetall machen. Er steht auf Rang 6.
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5: So, einen wunderschönen guten Morgen und einen schönen Start in den heutigen Donnerstag. Heute vielleicht die Sonnencreme mal mit links auftragen zum Weltlinkshändertag. Die Temperaturen, die gehen auf bis zu 30 Grad rauf. Die Sonne scheint aus Leibeskräften. Morgen der Tag, der wird sogar noch ein Stück heißer mit bis zu 34 Grad. Und am Samstag, da mischen zwar ab und zu mal ein paar kleinere Wolken mit, aber die Temperaturen, die gehen rauf auf unglaubliche 37 Grad streckenweise. Und schauen wir noch auf die Straßen, da ist alles noch ruhig. Da haben wir noch nichts weiter, keine Staus, keine Blitzer. Aber Sie haben vielleicht schon irgendwas entdeckt, was stört, dann sagen Sie gerne Bescheid. 03x800 und die 4.
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10: Cha-cha-cha. Schlabba-labba-labba-labba-labba. Bum.
11: Das könnte etwas ausarten.
10: So. Jetzt fangen wir erstmal ganz ruhig an und wünschen Ihnen einen entspannten Start in den Donnerstag, heute der 13. August. Jetzt ist es 6:06. Guten Morgen.
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0: So, wir müssen mal ganz kurz unterbrechen, weil Miri hat was Wichtiges von den Straßen, ja?
1: Ja, Fahrzeugteile auf der A72 plauen in Richtung Zwickau zwischen Zwickau West und Zwickau Ost nach dem Unfall auf der linken Spur. Also Fahrzeugteile, bitte aufpassen, auf der A72 plauen in Richtung Zwickau zwischen Zwickau West und Zwickau Ost auf der linken Spur. Gut aufpassen, bitte. Ja.

0: gerade so ein Spaß. Aber ich erzähl's gleich, muss ich bloß erstmal hier warten, bis Alphaville vorbei ist. Moin! So, jetzt kann ich erzählen. Guck ja nebenbei hier immer ein bisschen Fernsehen. Und bei den Kollegen von RTL hat sich gerade folgende Szene abgespielt. Die haben einen ziemlich, ja, ich sag mal, spaßbefreiten Reporter in Palma auf der Promenade dort am Ballermann stehen gehabt, der dort die Sonnenfinsternis eben zusammengefasst hatte. Ne, so, ja, das war so und so und so weiter. Und der war relativ geradlinig. Und das muss so morgens um 2 oder so gewesen sein. Also mitten in der Nacht stand er relativ alleine auf dieser Promenade und erzählte nur. Und plötzlich kommt da so ein besoffener Deutscher angewankt, so ein Typ, vielleicht Mitte 20, völlig durch, also bestimmt schon 3 Eimer Sangria, läuft erst an dem Reporter vorbei, der Reporter sagt, und dann siehst du, wie der wieder zurückkommt ins Bild, und sich neben den Reporter stellt und den so anschielt. Völlig durch. Ja, das waren also Impressionen aus Palma de Mallorca.
1: Oh, schön, das ist genau mein Humor.
0: Ja, das war so herrlich. Und der Reporter hat einfach weiter gequatscht. Naja. Ja, schönen guten Morgen. Da sind wir alle, ja, in sommerlicher Verfassung. Die Christine ist da.
2: Guten Morgen.
0: Die Miri ist da.
1: Was ist denn das für eine Musik? Guten Morgen.
0: Das ist der Sommer, der Tim ist da.
3: Ja, guten Morgen. Guten
0: Morgen, Herr, ja, unser Yashi, unser Redakteur der Herzen.
1: Guten Morgen. Das ist die Schlagerparade hier.
0: Und Sie
1: Thomas Heck
0: sind auch am Radio. Ist doch schön. Ja, wie war es denn gestern mit der Sonnenfinsternis, Christine? Hast du was gesehen?
2: Ich hatte doch keine Sonnenfinsternis.
0: Ach, stimmt, du hast
2: also insofern durfte ich nicht gucken. Ich habe nur ich war unterwegs, habe nur ganz viele Menschen gesehen. Ja. Also schon, wenn ich bei mir so aus dem Wald rausgefahren bin, saßen sie alle überall auf den Feldern. Ich dachte, was ist denn hier los? Dann ist mir eingefallen, stimmt, Sonnenfinsternis.
0: Ja, ja.
2: Ich habe nichts gesehen. Aber ich habe ganz viele Sternschnuppen gesehen.
0: Schön.
2: Perseiden waren ja und da, es hat geschnuppt letzte Nacht. Ich
0: hast du so viele Wünsche? Wenn die alle in Erfüllung gehen würden.
2: Ach du, hör auf, du. Wenn ich heute nach Hause komme, sind da Meerschweinchen ohne Ende.
0: So, Miri hatte eine Brille, ne? Vom Programmchef höchstpersönlich.
1: Genau.
0: Ja. Und damit ging es ganz gut, ne?
1: Ja, das war faszinierend. Also wirklich faszinierend. Und vor allem ganz faszinierend fand ich, wie das so dunkel wurde plötzlich, ne? Also das musst du ja auch erlebt haben, Christine, oder?
2: Also gefühlt, ich dachte immer, es müsste doch mal dunkel werden. Ich hatte nicht das Gefühl, dass es dunkel wird. Also es wurde irgendwann dunkel, aber... Ja,
3: ich dachte auch. Also ich dachte, sie wäre schon viel früher. Ich wusste die genaue Zeit gar nicht. Stand so auf dem Rasen draußen und plötzlich wurde es so dunkel. Ich dachte, jetzt ist es soweit, Kinder.
0: Ja?
3: Und dann kam nach einer halben Stunde meine Frau und meinte, jetzt ist die Sonnenfinsternis.
1: Jetzt erst?
3: War doch schon. Ja, und auch also in der Umgebung, da 200 Menschen auf dem Feld, auf dem Hügel.
2: Bei euch
3: alle
2: auch?
3: In eine Richtung, wie so eine Sekte.
2: Ja,
3: ich habe richtig Angst bekommen.
2: Und die meisten hatten so Schuhkartons, so gebastelte Dinger, wie so ein Schuhkarton.
0: Ja.
2: Und haben sich diese Kartons vor die Gesichter gehalten. Ich dachte, ob das alles so gut ist, ich weiß es nicht. Naja.
3: Ein bisschen überbewertet.
0: Aber ich fand schon.
2: Auch.
0: Nein, das Licht war ja regelrecht elegisch, dann als es dann so dunkelte. Na, das war schon irgendwie.
1: Es war auch ganz still, ne?
0: Ganz plötzlich still. Vögel haben aufgehört zu singen.
3: Viel vom Himmel.
0: Bibi, die Katze, hat nicht mehr geschnurrt. Ja, die war ganz still, lag da auf dem Stuhl.
1: Mensch.
0: Naja. So, jetzt ist es aber vorbei. Nächste Chance dann im Jahr 2081. Ne? Dann treffen wir uns wieder. Und gucken dann nochmal. So. Und dann versteht es auch der Tim. Ja. So. Und bis dahin hat die Christine auch eine Brille. Können wir jetzt vielleicht mal zur Kaffeefrage kommen? Mensch, wir haben uns jetzt ein bisschen verplaudert. Also.
1: Hier ist gut.
0: Kaffeefrage, Ausgabe, Donnerstag, 13. August. Tim.
3: Ja, Heike Makatsch und Moritz Bleibtreu werden heute 55 Jahre alt. Mhm. Und die beiden Schauspieler sind nicht nur gleich alt und haben am gleichen Tag Geburtstag. Sie standen auch schon gemeinsam vor der Kamera. Zuletzt in Call My Agent Berlin. Mhm. Oder auch Ich war noch niemals in New York. Da waren sie auch zusammen. Mhm. Und 1998 schon in einem Detlef Buck-Film als A. Romeo und Julia. B. Tristan und Isolde. Oder C. Orpheus und Eurydike. Heike Makatsch und Moritz Bleibtreu.
2: Oh, keine Ahnung, ich nehme B.
0: Was war B?
3: Tristan und Isolde.
0: Tristan und Isolde. So, naja, unsere Filmexpertin, die Miri, als meine Jokerin, die müsste es ja eigentlich wissen.
1: Ich hätte ehrlich gesagt auch gesagt B, Tristan und Isolde. Mhm. Mir ist so. Du bist aber der Detlef Buck-Experte.
0: Ja, ich habe letztens einen langen Podcast gehört, aber ich weiß nicht, was. War da.
1: Also, Romeo und Julia ist es nicht.
0: Nee?
1: Mhm.
0: Ich glaube, der hat auch schon mal Romeo und Julia gemacht.
2: Ihr könnt auch Tristan und Isolde haben.
0: Behältst mal Tristan und Isolde.
2: Okay.
0: Also Eurydike, das würde ich mal ausschließen. Jetzt so Mythologie, griechische Mythologie.
2: Nee, glaube ich nicht.
0: Nee, ach.
2: Detlef Buck macht doch nicht Romeo und Julia.
0: Ah ja, doch. Wir nehmen mal Romeo und Julia. Ja.
3: Mhm. Okay.
0: Die Lerche war's. Und nicht die Nachtigall.
2: Umgekehrt.
0: Nicht die Nachtigall war's und die Lerche.
2: Es war die Nachtigall und nicht die Lerche.
0: So, okay. Okay, was haben wir jetzt? So. Moritz bleibt treu. Heiko Makatsch.
3: Genau, gemeinsam vor der Kamera im Detlef Buck-Film aus dem Jahre 1998. Der Film hieß Liebe deine Nächste. Aha. Und die beiden verkörperten Tristan und Isolde.
0: Ja.
3: Ah.
0: Punkt für Christine. Ja. Das heißt, du kommst langsam näher, ne?
2: 6-5, meine Lieben.
0: Oh, oh, oh.
2: 6-5.
0: Okay, also. Dann Happy Birthday den Geburtstagskindern. Heute zum 55. und überhaupt allen anderen auch. Und ja, Miri, wir machen mal Kaffee für alle. Hm?
2: So sieht das aus.
0: So sieht das aus. Okay. Also, 6.16 Uhr, kurz nach 7:15 jetzt. Und schönen guten Morgen allerseits. 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

0: 10:30. Heute ist der 13. August, das heißt, heute jährt sich der Berliner Mauerbau zum 65. Mal, also die Teilung Deutschlands. Was davon abgesehen heute sonst noch wichtig ist und wichtig wird, das fassen wir gleich zusammen. Hier bei uns für Sie in den Nachrichten.
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8: mit Oliver Heinze. Guten Morgen. Ein 49-jähriger Deutscher muss sich ab heute in einem Berufungsverfahren wegen eines ungewöhnlichen Angriffes vor dem Landgericht Leipzig verantworten. Er soll mit einer Axt auf feiernde Menschen losgegangen sein, wurde aber überwältigt, bevor er jemanden verletzen konnte. Wegen der Hitze bittet die Landesstiftung Natur und Umwelt darum, für Vögel Tränken aufzustellen. Das Wasser sollte ein- bis zweimal täglich gewechselt werden, damit die Tiere nicht krank werden. Die anhaltende Dürre setzt Sachsens Landwirtschaft unter Druck. In einigen Regionen gibt es bereits Futterengpässe. Das genaue Schadensausmaß wird Ende August erwartet. Kein Wein, Bier oder Sekt mehr für 14-Jährige. Das sogenannte begleitete Trinken unter Aufsicht von Erwachsenen soll in Deutschland verboten werden. Ein Himmelsereignis folgt aufs andere. Nach der Sonnenfinsternis erreichen die Perseiden ihren Höhepunkt. Astronomen rechnen mit bis zu 100 Sternschnuppen pro Stunde.
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9: Im Studio Jens und Breit. Schönen guten Morgen. Johannes Liebmann hat bei der Schwimm-Europameisterschaft in Paris Gold über 800 Meter Freistil gewonnen. Der 19-Jährige siegte vor seinem Teamkollegen Sven Schwarz, verbesserte dabei auch seinen eigenen Europarekord. Bei der Leichtathletik-EM in Birmingham führt Leo Neugebauer nach dem ersten Tag den Zehnkampf an. Sein Vorsprung ist allerdings geschmolzen. Niklas Kaul liegt nach Tag 1 auf Rang 6, hat seine besseren Disziplinen aber noch vor sich. Bei der Reit-WM in Aachen hat das deutsche Dressurteam Gold gewonnen. Die Mannschaft um Isabel Werth setzte sich vor Großbritannien und Dänemark durch. Und Paris Saint-Germain hat den europäischen Supercup geholt. Der Champions-League-Sieger kam in Salzburg zu einem 2:1 Erfolg gegen Aston Villa.
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11: Guten Morgen und einen zauberhaften Start in einen zauberhaften Tag. Auch heute wieder viel Sonnenschein bei uns in Leipzig. 30 Grad die Höchstwerte. Morgen der Tag sieht genauso schön aus und da wird sogar noch ein Stückchen heißer mit bis zu 34 Grad. Und am Samstag, wer hätte das gedacht? Ja, da toppen wir das Ganze nochmal mit viel Sonnenschein, wenig Wolken und Höchstwerten um die 37. 30 Grad. Und gucken wir noch auf die Straßen. Ich bin immer noch ganz verzückt, muss ich sagen, denn da hat der zuckersüße Emilio einen Blitzer gemeldet, und zwar auf der Friedrichshafener Straße. Vielen Dank, Emilio. Warum bist du um diese Zeit überhaupt schon wach? Du hast doch sicher Ferien. Ich wünsche eine gute Fahrt und einen wunderschönen Tag.
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4: Ja, danke, dass Sie auch an diesem Donnerstag mit uns in den Morgen starten. Ist ja noch früher morgen, 4 Minuten vor 6:30. Ich habe gerade gelesen, in Genf gibt es was ganz Tolles. Am Genfer See schon seit ein paar Jahren.
5: Ja.
4: Und zwar trifft man sich dort am Ufer, am Seeufer, bei Sonnenaufgang.
5: Und bei Sonnenaufgang?
4: Bei Sonnenaufgang, okay. Also praktisch jetzt okay. Beziehungsweise ein bisschen eher.
5: Ja.
4: Und dann spielt jeden Tag dort an dieser Stelle eine andere Band. Und da kommen Tausende von Leuten hin. Weil die es toll finden,
5: was,
4: wenn
5: vor
4: so.
5: Vor der Arbeit?
4: Ja, vor der Arbeit. Und wenn die finden es toll, wenn dann so über dem Genfer See die Sonne aufgeht und dann machen die dort Happening. Finde ich toll.
5: Okay.
4: Schöne Idee, oder?
5: Naja, ja. No. Ist also schön, also weiß nicht. Aber wahrscheinlich sind da auch viele Touristen.
4: Ja,
5: wer kann denn vor der Arbeit früh um 6 irgendwo zu einer Band sich stellen und da einen Sonnenaufgang gucken?
4: Ja,
5: schön angedacht.
4: Ach, Schweiz, da muss doch keiner mehr arbeiten.
5: Ach so,
4: die sind alle durch.
5: Naja, dann.
4: Naja, bei uns gibt es auch was Schönes, zum Beispiel Kino. Ja, wir haben gleich mal ein paar Filmtipps für Sie. Heute ist ja Donnerstag, kommen neue Filme in die Kinos. Und ja, jetzt aber erstmal einen schönen guten Morgen.
5: Ne? Was ist denn beim Satz? Guten Start.
4: Ich dachte, das merkt keiner.
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0: sag ich doch.
1: Es ist 6:53 jetzt. Guten Morgen.
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1: So, wer die ganze Welt gestern, nicht die ganze Welt, also zumindest hier bei uns in den breiten Sonnenfinsternis geguckt hat, war Christine im Kino.
3: Das war erst danach.
1: Ach, danach?
3: Ja.
1: Und
3: war Open Air Kino.
1: Es war Open Air.
3: Genau. Ja. Und dann ging es erst 21 Uhr los. Aha. Insofern. Und da war die Preview gestern, also die Vorpremiere vom Steckerlfisch-Fiasko. Also das Steckerlfisch-Fiasko. Die Eberhofer Krimis sind ja eigentlich. das ist so eine Krimireihe von Rita Falk. Ja. Und das ist jetzt aber schon die 10. Verfilmung. Also, das ist echt eine riesen Fangemeinde. Ja. War auch alles ratzefatze ausverkauft. Und ja. Ah, das ist schon niedlich gemacht, also der Eberhofer. Der Franz muss wieder einen Fall lösen. Seine Susi will nebenbei noch Bürgermeisterin werden. Okay. Und da stolpert er so ein bisschen drüber. Ein dreibeiniger Hund spielt mit. Das ist niedlich. Der darf aber nicht mehr ins Haus, weil die haben jetzt so eine neue Doppelhaushälfte und da darf er nicht mehr rein. Der Hund vom Franz, weil die Susi das nicht mehr will. Und
1: also, sag mal, der Franz stinkt doch.
3: Franz stinkt nicht. Nee. Wie hieß der andere? Der Rudi.
1: Rudi
3: ist gerade auf dem Trip hier, so wegen Nachhaltigkeit und so weiter, wäscht er sich nicht mehr und riecht wie ein Iltis,
1: sagen wir. Ist auch ein Polizist.
3: Genau, das ist so ein Ermittler-Duo quasi.
1: Okay.
3: Und die Geschichte, der Steckerlfischkönig wird plötzlich tot aufgefunden in der Gemeinde auf dem Golfplatz.
1: Jetzt müssen
3: sie nur ermitteln, wer es war. Ruby Ophé, die schöne Ruby, die Frau
1: von Matthias Schweighöfer.
3: Genau, spielt die Tochter von diesem Steckerlfischkönig. Und macht sich so ein bisschen an den Franz ran. Da ist er ein bisschen, es ist niedlich gemacht, es gibt viele Lacher drin. Man muss auch jetzt nicht alle Filme gesehen haben, um das irgendwie zu checken. Also es war mein erster kompletter Film und ich hab's verstanden.
1: Okay, also unser
3: ein lustiger Abend.
1: Filmtipp, wie nochmal?
3: Ja, das Steckerlfisch-Fiasko.
1: Okay, alles klar. Und wenn Sie es anschauen möchten, auf unsere Kosten, wir haben natürlich Freitickets heute, also startet der Film in den meisten Kinos, wollte ich sagen. Rufen Sie an 08000 78 8000, unsere Ticket-Hotline.
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4: Kygo, Khalid und Griffin, Save My Love.
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0: 9 nach halb 7.
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3: Den Besuch in der Eisdiele heute auf jeden Fall mit einplanen, denn die Temperaturen, die gehen auf bis zu 30 Grad rauf und Sonnenschein gibt's den ganzen Tag über zum Genießen. Und auf den Straßen, da sieht alles ruhig aus, da haben wir noch nichts, keine Staus, keine Blitzer. Aber Sie vielleicht, dann sagen Sie gerne Bescheid. 03 mal 800 und die 4 ganz entspannt.
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0: gibt's jetzt als Barbie-Puppe, habe ich gelesen.
1: Aha.
0: Ja, und das passt ja auch sehr schön zu dir, weil jetzt kommt der Ken des deutschen Wetters, unser Better Wetterman, es reimt sich sogar, Michael Klein.
1: Kann man mir auch den Kopf abschrauben?
0: Weiß ich nicht, aber viele sagen ja, den kenne ich.
1: Ja, den kenne ich, ja.
0: Schönen guten Morgen unserem Chefmeteorologen, Ihnen und euch am Radio natürlich auch. Es ist gleich 6:45. Ja, und tatsächlich nach der Sonnenfinsternis ist die Sonne heute Morgen auch wieder aufgegangen.
1: Gott sei Dank.
0: Ja.
1: Aber hast du das gestern Abend auch gedacht? Auch gut, wie gut, dass das wieder heller wird?
0: Ja, es wurde ja dann nicht mehr viel heller.
1: Nee.
0: Ist ja dann untergegangen. Es ging ja so in den Sonnenuntergang über. Aber es war schon toll.
1: Ich muss sagen, das war so halbherzig, aber wir haben dann auch geguckt und ich dachte, boah, irgendwie schon faszinierend.
0: Und heute scheint die Sonne nun wieder den ganzen Tag. Überall?
1: Ja, eigentlich fast überall bei uns, ungehindert, ohne irgendwie eine Wolke davor. Es kann zwischendurch noch mal ein paar kleine Wolkenfelder geben im Laufe des Tages, aber im Großen und Ganzen ist der Himmel ziemlich frei und die Sonne dreht auch noch mal richtig auf.
0: Mhm.
1: Ja, ich weiß, liebe Kinder, jetzt habt ihr was über die Sonne gelernt. Die Sonne scheint natürlich immer gleich stark und hell, aber die Luft ist wärmer, die da aus Afrika zu uns kommt. Und deswegen heute noch mal ein ordentlich warmer Tag, nämlich Temperaturen, die in Richtung 30 Grad gehen, also Spitzentemperaturen oftmals um 29 Grad.
0: Was heißt nochmal? Ist damit vorbei dann morgen? Nö, es wird ja noch heißer.
1: Nö, das ist jetzt eigentlich fast noch der kühlere Tag.
0: Ja.
1: Morgen geht es über 30 hinaus, also 32 bis 34 Grad. Sonntag dann sogar bis 36, 37 Grad. Erst auch noch die trockenere, etwas angenehmere Hitze. Der Höhepunkt temperaturmäßig wird schon der Samstag sein. Sonntag geht es ein bisschen runter, aber da wird es dann schwüler. Oh. Und dann kann es im Laufe des Tages Schauer geben, Regen, Gewitter, alles dabei.
0: Alles klar. Also, heiße Tage stehen uns bevor, Micha. Jetzt erstmal ein Käffchen.
1: Gerne.
0: Los.
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0: während die Sonne bzw. die Sonnenfinsternis gestern in weiten Teilen Europas ein großes Thema war, ist es auf Sizilien der Ätna, der spuckt weiter Asche. Und das bedeutet, der Flughafen von Catania bleibt deshalb auch weiterhin dicht. Die Sperre wurde am Abend erneut verlängert. Und das wiederum bedeutet, für tausende Sizilienurlauber geht das Flugchaos weiter. Was heute sonst noch wichtig ist und wichtig wird, das erfahren Sie auch gleich bei uns in den Nachrichten.
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12: Mit Oliver Heinze, guten Morgen. Nachdem die Stadt Leipzig angekündigt hat, erstmals seit 2018 die Beiträge für Kitas, Krippen und Horte kommendes Jahr wieder anheben zu wollen, kommt Kritik von den Linken. Stadträtin Juliane Nagel.
13: 40 Euro mehr für den Krippenplatz im Monat, 25 Euro mehr für den Kindergarten, 10 Euro mehr für den Hort. Das ist kein Pappenstiel. Familien dürfen aus unserer Sicht nicht mehr belastet werden, gerade in diesen Zeiten steigender Lebenshaltungskosten. Familien dürfen keine Ausfallbürgen für eine falsche Kita-Finanzierung sein. Es ist der Freistaat Sachsen, der den Kommunen und auch den Eltern endlich mehr unter die Arme greifen muss.
12: Deshalb wollen die Linken im Stadtrat dagegen stimmen. Man sei sogar für eine komplette Beitragsfreiheit. Bundesländer wie Mecklenburg-Vorpommern würden es bereits vormachen, dass es geht. Die anhaltende Dürre setzt auch die sächsische Landwirtschaft zunehmend unter Druck. Bundeslandwirtschaftsminister Alois Rainer hat im Kabinett über die Folgen berichtet. In einigen Regionen Sachsen gäbe es demnach erhebliche Engpässe bei der Futterversorgung. Dazu kommen unter anderem drohende Ernteausfälle und Probleme mit Weideflächen für Nutztiere. Wie groß die Schäden tatsächlich sind, soll der Erntebericht Ende August zeigen. Heute jährt sich der Tag des Mauerbaubeginns zum 65. Mal. Sachsens Kulturministerin Barbara Klepsch erinnert in dem Zusammenhang an die Opfer des DDR-Regimes. Die Berliner Mauer sei danach bis zum Abriss 1989 ein Symbol für Unfreiheit und Unterdrückung gewesen. Sie habe viele Familien auseinandergerissen und Lebenswege zerstört. Es sei wichtig, die Erinnerung an dieses Unrecht aufrechtzuerhalten, so Klepsch. Gedenkveranstaltungen dazu gibt es in Leipzig heute keine. Kein Wein, Bier oder Sekt mehr für 14-Jährige. Das sogenannte begleitete Trinken unter Aufsicht von Erwachsenen soll in Deutschland verboten werden. Das hat das Bundeskabinett beschlossen. Ein anderer Beschluss hat mehr Diskussionen ausgelöst. Geheimdienste sollen künftig nicht nur beobachten, sondern in bestimmten Fällen auch selbst gegen Angreifer aktiv werden dürfen. Aus Sicht von Kritikern sollte es reine Aufgabe der Polizei bleiben. WM-Gold Nummer 10 für Profireiterin Isabel Wert und insgesamt der 13. WM-Sieg für Deutschland. Den hat sich das deutsche Dressurteam bei der Heim-WM in Aachen gesichert. Silber im größten Reitstadion der Welt ging an Großbritannien, Bronze an Dänemark.
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14: Ja, gestern stand sie kurz im Schatten, heute strahlt sie wieder aus Leibeskräften. Die Sonne, 30 Grad die Höchstwerte heute bei uns in Leipzig. Viel Sonnenschein gibt's den ganzen Tag. Morgen übrigens auch und da gehen die Temperaturen sogar noch ein Stück nach oben auf bis zu 34 Grad. Auch am Samstag gibt's Sonne satt, nur ein paar lockere Wolken am Himmel und Höchstwerte um die 37 Grad sogar. Und schauen wir noch auf die Straßen. Da haben wir momentan einen kleineren Stau auf der A38 aus Halle zwischen Merseburg Nord und Leuna und einen Blitzer auf der Friedrichshafener Straße. Und falls Sie noch was anderes entdeckt haben, sagen Sie gerne Bescheid. 03x800 und die 4 ist die Nummer, unter der Sie mich erreichen.
0: Ja, danke schön, Miri.
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0: Tolle Stimmung hier, weißt du? Möchte sein. Ja, Mensch. Heute ist Lieblingstag. Donnerstag.
14: Ja.
0: Warum?
14: Ich weiß es nicht.
0: Nur weil jeder Tag ein Lieblingstag ist.
14: Okay.
0: Oder? Kann man schon so sagen.
14: Aber Lieblingstag könnte zum Beispiel auch der 29. August sein. Hm. Da gibt es nämlich die große Motorradausfahrt für die Kinder der Kinderarche Sachsen, also für unsere Herzenssache. Und da werden noch Biker gesucht. Hm. Reden wir gleich drüber. Also 29. August, schon mal schnell im Kalender gucken, ob sie da noch nichts vorhaben und dann los geht's.
0: Okay, und mehr dazu wie gesagt. Gleich jetzt erstmal kurz vor 7. Einen schönen guten Morgen.
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0: Tipsy Tipsy. Es ist kurz nach sieben. Einen wunderschönen guten Morgen. Und jetzt geht's los.
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0: Achtung, wir suchen Biker. Ich erkläre es mal ganz kurz. Am letzten Samstag im August, ist der 29. Mhm. Da treffen sich ganz, ganz viele Motorradfahrer, um den Kinderheimkindern der Kinderarche Sachsen einen richtig tollen Tag zu bereiten. Und ich sage es gern nochmal, es werden noch Biker gesucht hier, ja, in Sachsen.
2: Genau, organisiert wird diese Ausfahrt von den Motorradfreunden Oberlausitz. Die habe ich bei der Heimkinderfahrt in Pirna kennengelernt, da durfte ich ja dieses Jahr mitfahren. Und die unterstützen sich also auch gegenseitig, die Motorradfahrer. Und Bernd Gnaug ist der stellvertretende Vorsitzende von den Motorradfreunden Oberlausitz. Ihr startet also am 29. August.
3: Das ist korrekt. Wir fahren am 29. August das 19. Mal. Offiziell heißt das Ausfahrt mit Kindern und Jugendlichen der Kinderarche Sachsen e.V. Und die nehmen wir dann Huckepack und haben hoffentlich eine illustre große Truppe zusammen und machen dann eine gut organisierte Tour, die um 9.15 Uhr mit der Registrierung in Bautzen beginnt und 17 Uhr ausklingt mit Grillen, schönem Programm von den Kindern und diversen anderen Überraschungen.
0: Mhm. Als das damals losging, jetzt zum 19. Mal, du hast es gerade gesagt, als das gestartet ist, da wart ihr 25 Biker. Im letzten Jahr waren 280 Biker mit dabei. Also das ist wirklich eine Hausnummer. Ihr bekommt aber auch ganz viel Hilfe und Unterstützung, ja?
3: Wir haben sehr gute Unterstützung von der Verkehrspolizeiinspektion in Bautzen, die uns immer mit Polizeikrädern unterstützen. Dann ist unbedingt zu nennen die Unterstützung mit den Fahrzeugen und den Leuten von der Johanniter Unfallhilfe in Dresden. Dann vom DRK kommen auch Motorräder bis aus Leipzig dieses Mal, um uns zu unterstützen, gerade zur Absicherung. Und dann haben wir natürlich auch noch viele ehrenamtliche Ordner, die praktisch dann unsere Fahrzeuge mit Sondersignal bei der Absperrung unterstützen.
2: Okay, und lieber Bernd, ihr sucht noch Biker mit einem großen Herzen, die am 29. August mit dabei sein wollen. Wer darf alles mitfahren?
3: Motorräder, also zwei Räder in einer Fahrspur sind immer gern gesehen. Mhm. Was wir auch immer gern nehmen, sind Trikes und Gespanne, weil wir haben kleinere Kinder, die natürlich noch nicht hinten auf dem Motorrad mitsitzen können. Quads, ATV und sowas sind nicht unbedingt gern gesehen, aber schicken wir auch nicht unbedingt weg.
0: Okay. Das heißt, Christine ist dabei. Du fährst mit.
2: Ich bin auch dabei, genau. Mit dem Can-Am Spider darf ich auch mitfahren. Mit der Kippi. Das wird eine schöne Kiste. Also, wer auch noch mit dabei sein möchte, am Samstag, den 29. August, bei der Motorradausfahrt mit den Kindern der Kinderarche Sachsen, kann sich direkt anmelden im Netz unter motorradfahren-oberlausitz.de.
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0: Guten Morgen. Gleich 7:12. Der 13. August. Und jetzt kommt der Wetterbericht, den macht der Micha Klein, unser Chefmeteorologe, heute mal mit links, denn heute ist Welt-Linkshänder-Tag. Guten Morgen, Micha.
1: Morgen, André, hallo.
0: Ich gucke gerade mal, berühmte Linkshänder.
1: Ich überlege jetzt gerade, wie das bei links, also wenn ich was schreiben müsste, meine Handschrift rechts ist inzwischen auch so versaut, weil ich nie mit der Hand schreibe. Ich glaube, links würde jetzt keinen großen Unterschied mehr machen bei mir.
0: Ja, also wir können ja heute am Welt-Linkshänder-Tag zweimal feiern, du und ich, weil wir haben ja beide zwei linke Hände.
1: Das ist korrekt, absolut, ja.
0: Oder? Ach guck hier, Leonardo da Vinci, Linkshänder, Michelangelo, Charlie Chaplin, Jimi Hendrix, Paul McCartney, Lady Gaga, Barack Obama, Bill Gates, Fidel Castro war Linkshänder, guck mal an. Timo Boll, ja, hier, Tischtennislegende. Mit links hat er gespielt.
1: Dann spielt er ja Pongping.
0: Ja, was? Pongping, ja, andersrum, genau.
1: Ja.
0: Mensch, Micha, ich sag's ja. Ja, also schöne Grüße allen Linkshändern, Micha. Wie gesagt, jetzt mit links das Wetter. Nach der Sonnenfinsternis gestern geht die Sonne auch heute wieder auf, beziehungsweise den Aufgang hat sie schon hinter sich.
1: Mhm.
0: Ja, und verfinstert sich denn heute irgendwas?
1: Außer unseren Minen, meinst du?
0: Ach ne.
1: Grund gibt es jetzt erstmal noch nicht dafür. Hm. Also es verfinstert sich gar nichts, sondern es ist wieder sehr, sehr ungebremster Sonnenschein. Weil die Luft sehr trocken ist, gibt es da auch keine großartigen Wolkenfelder. Und deswegen brät sie so richtig runter und erreicht dann auch, dass die Luftmasse ordentlich nochmal weiter erwärmt wird. Und damit sind dann 29 bis 30 Grad heute möglich.
0: Hm. Die Kühle nochmal genießen, ja, diese kühlen 29 Grad, weil das geht dann ab morgen wieder ein Stückchen nach oben oder noch mehr nach oben.
1: Richtig, genau. Also morgen und auch am Samstag werden wir die 30 Grad überschreiten und am Sonntag können wir vielleicht noch mal so ganz knapp rankommen an die 30. Ist noch nicht ganz klar, könnte schon auch wieder ein bisschen kühler sein, aber morgen und dann auch der Samstag noch mal richtige Hitzetage. Morgen so bis 33, 34 Grad, am Samstag können es 36, 37 werden. Meistens auch wirklich immer noch sehr, sehr trockene Luft, die dafür sorgt, dass das wirklich auch wieder kaum Wolken dabei sind. Das wird sich dann alles erst am Sonntag ändern.
0: Okay, da könnte es dann ein bisschen wackelig werden. Für alle, die ja, es wird ja viel gefeiert am Wochenende. Mhm. Ja, also da ein bisschen gucken.
1: So. Ja, da werden dann zunächst erstmal im Laufe des Tages immer mehr Wolken dabei sein. Die spenden jetzt nicht so richtig wirklich Erleichterung, weil es dann auch drückender, schwüler wird. Und dann wahrscheinlich zum Abend hin und hoffentlich für alle Feste, für alle Feiern, die es da gibt, wirklich erst am Abend dann die Schauer und Gewitter, die dann reinziehen.
0: Okay, Micha. Dann machen wir jetzt noch eins.
1: Käffchen!
0: Käffchen! Los!

0: Ja, es ist kurz nach 7:45. Einen wunderschönen guten Morgen. Ja, und was gibt's Neues aus unserer direkten Nachbarschaft aus Tschechien, jetzt so kurz vor dem Ferienende? Da planen unsere Nachbarn, Handys praktisch komplett aus dem Schulalltag zu verbannen. Bis jetzt ist das in Tschechien ähnlich geregelt wie bei uns. Das heißt, die Schulen regeln das im Wesentlichen selbst. Das will die Regierung nun ändern, und zwar mit einem generellen Handyverbot an den Schulen. Was bei uns heute sonst noch wichtig ist und wichtig wird, das erfahren Sie auch gleich in den Nachrichten.
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9: mit Oliver Heinze. Die Leipziger Linken kritisieren die für kommendes Jahr geplante Erhöhung der Gebühren für Kitas, Krippen und Horte. Familien dürften keine falschen Ausfallbürgen für die Kita-Finanzierung sein. Heute jährt sich der Baubeginn der Berliner Mauer zum 65. Mal. Sachsens Kulturministerin Barbara Klepsch mahnt, die Erinnerung an das DDR-Unrecht und seine Opfer wachzuhalten. Wenn Gefahr droht, soll künftig auch der Verfassungsschutz eingreifen können und nicht nur die Polizei. Das hat das Bundeskabinett beschlossen. Kritiker befürchten, dass dadurch die Trennung zwischen Nachrichtendiensten und Polizei aufgeweicht wird. Wer gerade vom Flughafen Catania aus von Sizilien wegfliegen will, muss noch mehr Geduld aufbringen. Die Sperrung des Flughafens wegen der Aktivität des Ätna ist bis Freitagmorgen verlängert worden. Und Chemie Leipzig verstärkt ihre Offensive durch Philipp Kühn. Der 23-jährige Stürmer kommt vom BFC Preußen und hat einen Einjahresvertrag mit Option auf Verlängerung unterschrieben.
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10: 30 Grad die Höchstwerte heute bei uns in Leipzig. Viel Sonnenschein gibt's den ganzen Tag. Morgen übrigens auch und da gehen die Temperaturen sogar noch ein Stück nach oben auf bis zu 34 Grad. Auch am Samstag gibt's Sonne satt, nur ein paar lockere Wolken am Himmel und Höchstwerte um die 37 Grad sogar. Und schauen wir noch auf die Straßen. Da sieht's momentan wirklich entspannt aus. Da ist uns noch gar nichts gemeldet worden. Keine Staus, keine Blitzer, keine Behinderungen. Aber vielleicht haben Sie schon irgendwas entdeckt unterwegs. Dann sagen Sie gerne Bescheid. Am besten per Telefon. Das geht am schnellsten. 03x800 und die 4 ist die Nummer, unter der Sie mich erreichen. Natürlich kostenlos. Ich freue mich auf Ihren Anruf. Gute Fahrt.
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0: Mann und Spatz.
1: Es geht gleich um Spatzen. Mhm. Vielleicht ist Ihnen das auch schon mal aufgefallen. Spatzen, wenn die sich auf der Wiese irgendwie bewegen, also wenn die am Boden sind, hüpfen die immer so komisch. Also die laufen nicht so ganz normal, sondern die hüpfen. Aber warum hüpfen Spatzen denn?
0: Tja. Also das ist ja mal spannend, ja. Die Antwort gibt's gleich von unserer Ornithologin.
1: Ja, sei ehrlich, du hast es noch nie gesehen, du hast auch noch nie drüber nachgedacht.
0: Doch, jetzt wo du es beschreibst, ist mir klar. Ja, wirklich, Spatzen. Ich habe aber noch nie drüber nachgedacht, warum das so ist. Ja, die letzten großen Fragen der Menschheit beantworten wir gleich, dann ist es 7:30. Dann wird hier wieder schlau gemacht. Also, bleiben Sie dran.
1: Morgen. Moin.
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0: Morgen. Es ist gleich 7:30 und jetzt kommt unsere Chef-Ornithologin Christine ins Spiel. In dem Beruf ist sie auch noch Lehrerkind, weil gerade eben ist die Frage aufgeploppt, Spatzen, ja, vielleicht haben Sie es auch schon mal beobachtet, wenn sie sich am Boden bewegen, dann laufen die ja nicht ganz normal, sondern sie hüpfen am Boden rum. Ja, aber warum ist das so? Die Antwort, die gibt's jetzt.
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2: Ja, die Antwort ist ganz einfach und auch ziemlich witzig. Die kleinen Spatzenbeinchen, die sind zum Laufen einfach zu kurz. Hüpfen ist das Einzige, was geht. Auf Ästen oder Zweigen wäre Laufen sowieso total ineffizient. Die Vogelfüßchen sind also so konzipiert, dass sie sich mit den Zehen gut festklammern können. Und ansonsten wird halt einfach geflattert oder gehüpft. Spatzen hüpfen also, weil ihre kleinen Spatzenbeinchen zum Laufen zu kurz sind.
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0: Lalong. Klingt nach Sommer. Ja. Und da gehen wir doch jetzt ganz schnell ab an die Miri, 6 Minuten nach 7:30.
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3: Ein herrlicher Tag wird das. Temperaturen um die 30 Grad heute bei uns in Leipzig. Viel Sonnenschein gibt's dazu und auf den Straßen haben wir einen Stau auf der A9 Richtung Berlin zwischen Köselitz und Niemegk. Zeitverlust hier ungefähr 10 Minuten. Und falls Sie noch irgendwas anderes entdeckt haben, sagen Sie gerne Bescheid. 03x800 und die 4 ist die Nummer. Gute Fahrt.
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0: So, jetzt kommt unser Wetteronkel ins Spiel. Was der Onkel Michael ist. Ja, Michael Klein, unser Chefmeteorologe. Guten Morgen. Und natürlich die Frage heute Morgen an den Meteorologen. Hast du geguckt gestern?
1: Na, logisch habe ich geguckt. Klar.
0: Die Sonnenfinsternis oder wie Fans und Freunde ja längst sagen, oder die Experten, die Sophie.
1: Sophie 26.
0: Ja, Sophie. Ja. Wo hast du es geguckt?
1: Sehr unromantisch.
0: Ha?
1: Wir haben uns wirklich den Kopf zermartert, von wo kann man bei uns denn einigermaßen gucken. Man muss ja nach Westen gucken, die Sonne stand ja schon relativ tief. Also so, und hier alle Erhöhungen hatten Bäume davor oder Häuser. Wir sind auf ein Parkdeck hochgefahren.
0: Wie schön, aufs Parkdeck, so, ins Parkhaus.
1: Ja, Parkhaus, und ganz oben, da hat man wirklich über die Hausdächer drüber geguckt. Und ich dachte schon, na, die Idee werden vielleicht auch andere haben.
0: Ja.
1: Hatten auch so ein ungefähr 60-jähriger Skater.
0: Ha?
1: Der düste da rum, wo ich dann auch immer dachte, ui, was geht da los? Und dann waren noch vier Jugendliche da.
0: Ja.
1: Ich hatte den Eindruck, unter der Einwirkung von Substanzen. und wir waren dann die Einzigen.
0: Der 60-Jährige war dann der Papa. Und noch geht das ja, das betreute Trinken. Ich glaube, das soll es dann irgendwann nicht mehr geben.
1: Es war wirklich, und dann kamen aber hier die Jugendlichen an und sagte dann, wo habt ihr den her? Ich habe immer noch versucht, so eine Brille zu kriegen. Und dann waren wir ein bisschen die Betreuung, weil wir haben dann alle immer gucken lassen, durch meine uralte Sonnenfinsternisbrille von 1999.
0: Okay.
1: Ein bisschen peinlich. Und dann haben wir wirklich da ein bisschen die kleine Sternwarte gemacht.
0: Ja, und ihr habt denen dann ein bisschen was vermittelt und beigebracht.
1: Aber ich glaube, wir fingen damit an, dass die Erde sich um die Sonne kreist.
0: So, das war so im Urschleim.
1: es waren interessante Fragen. Es war zum Beispiel auch die Frage, wie darf man nicht so dahin gucken? Nein, darfst du nicht. Ah, habe ich gerade gemacht. Ja, ist nicht gut. Wirklich nicht, sollte man nicht machen? Nee, solltest du nicht machen. Muss ich jetzt sterben?
0: Ja.
1: Ohne Quatsch, dieser Dialog war 1:1 wirklich so.
0: Mhm, ja.
1: Ja, ich habe Hoffnung für dieses Land.
0: Ich habe auch Hoffnung, und das ist nur eine Phase.
1: Mhm. Ja, doch.
0: So, ja. Micha. Prima. Dann war es ja dunkel und dann gingen hoffentlich ganz, ganz viele Wünsche in Erfüllung, weil dann kamen ja die Sternenschnuppen und so. Ach Mensch, das war eine Nacht. Wahnsinn. Was haben wir denn heute über den Tag zu erwarten?
1: Ich brauche so viele Sternschnuppen, weil ich vier junge Menschen in meine Abendgebete jetzt
0: reinziehe.
1: Wir für den Tag heute, die waren aber sehr nett, das muss man dazu sagen. Also für den Tag heute sieht es so aus, es wird ordentlich warm, so 29, 30 Grad. Ganz viel Sonnenschein, kaum irgendwo eine Wolke, ein ruhiger, aber schon wieder heißer Sommertag.
0: Ja, wie geht's weiter?
1: Noch heißer. Morgen 32 bis 34 Grad. Höhepunkt dann dieser Hitzewelle ist dann der Samstag mit 35 bis 37 Grad. Am Sonntag wird es niedriger sein, wahrscheinlich noch knapp an die 30 ran, aber dann schon wieder drückender und schwüler und dann auch häufiger bewölkter. Und dann kann es am Abend auch Schauer und Gewitter geben.
0: Okay, also ein heißes Wochenende steht bevor. Jetzt gibt es erstmal noch eins.
1: Käffchen?
0: Muss ich davon sterben?
1: Wahrscheinlich ja.
0: Ich
1: In so 40, 50 Jahren vielleicht.

0: Guten Morgen. Es ist 8:11. Am Donnerstag, heute der 13. August. Heute jährt sich der Berliner Mauerbau zum 65. Mal, also die Teilung Deutschlands. Und was sonst noch wichtig ist und wichtig wird, das erfahren Sie gleich bei uns in den Nachrichten.
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8: Mit Oliver Heinze, guten Morgen. Vor dem Landgericht Leipzig muss sich heute ein 49-Jähriger verantworten, der mit einer Axt auf feiernde Menschen losgegangen sein soll. Weil ihn ihre Party störte, bedrohte er sie laut Anklage zunächst. Als sie auf seinem Grundstück waren, griff er zur Axt und holte aus. Konnte aber anschließend überwältigt werden. Das Amtsgericht verhängte eine Geldstrafe von 1.600 Euro. Weil der Mann dagegen Berufung eingelegt hat, wird der Fall heute neu verhandelt. Die Vögel leiden unter der Hitze. Sie benötigen an Tagen wie diesen deutlich mehr Wasser, finden aber immer seltener welches. Darauf hat die Sächsische Landesstiftung Natur und Umwelt hingewiesen. Mehr von Gunnar Tichy.
9: Die Experten bitten darum, Tränken aufzustellen. Eine flache Schale oder ein Blumentopf-Untersetzer mit Wasser auf dem Balkon oder im Garten reiche aus. Wichtig sei dabei, das Wasser ein- bis zweimal täglich zu wechseln, um Infektionen bei den Vögeln zu vermeiden. Außerdem sollten die Tränken geschützt in der Nähe von Büschen aufgestellt werden, damit Fressfeinde kein zu leichtes Spiel haben.
8: Nach mehreren anderen Bundesländern lockert nun auch Sachsen das Sonn- und Feiertagsfahrverbot für schwere Lkw. Viele Güter können ja aufgrund des Niedrigwassers der Elbe nicht wie gewohnt per Schiff transportiert werden. Deshalb dürfen Laster, die diese Fahrten ersetzen, nun auch sonntags fahren. Die Regelung gilt zunächst bis zum 31. August. Wenn Gefahr droht, dann soll künftig auch der Verfassungsschutz eingreifen können und nicht nur die Polizei. Das hat das Bundeskabinett beschlossen. Kritiker befürchten, dass dadurch die Trennung zwischen Nachrichtendiensten und Polizei aufgeweicht wird. So hat die linken Politikerin Bünger im ZDF gesagt.
10: Aus unserer Sicht ist dieser Entwurf geschichtsvergessen und verantwortungslos. Dobrindt baut eine echte Geheimpolizei mit echten polizeilichen Befugnissen.
8: Kanzleramtschefin Waken hat in der ARD hingegen betont, dass der Verfassungsschutz nur in besonderen Fällen tätig werden soll, in denen die Polizei nicht eingreifen kann. Das sei geboten, um Gefahren rechtzeitig abwenden zu können. Guter Start bei der Leichtathletik-EM für den Zehnkampf-Weltmeister Leo Neugebauer. Nach Tag 1 liegt er in Birmingham in Führung. Auch der frühere Welt- und Europameister Niklas Kaul darf sich Hoffnungen auf Edelmetall machen. Er steht auf Rang 6.
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12: Guten Morgen. Ein paar Leutchen tummeln sich schon im Schreberbad und das wird noch ordentlich voll werden heute. Denn die Temperaturen, die gehen auf bis zu 30 Grad rauf bei uns in Leipzig. Viel Sonnenschein gibt's dazu. Morgen übrigens auch bei Höchstwerten um die 34 Grad. Und am Samstag toppen wir das temperaturenmäßig nochmal, obwohl man das fast schon gar nicht sich vorstellen kann. 37 Grad, die Höchstwerte zum Start ins Wochenende. Und der Micha, der hat uns gerade einen Blitzer gemeldet. Auf der A14 in Richtung Dresden an der Abfahrt Leipzig-Ost. Achtung, das ist eine 120er Zone. Und wenn Sie auch noch irgendwas entdeckt haben sollten, rufen Sie mich auch gerne an. 03x800 und die 4 ist die Nummer. Leicht zu merken. Ganz entspannt. Gute Fahrt.
13: Ja, danke schön, Miri.
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14: Achtung. Und was jetzt?
8: Ja, Mensch. Was denn jetzt? Jetzt gibt's wieder Eis für alle, weil es wird ein schöner Tag, es wird ein heißer Tag, deswegen heißt es bei uns jetzt wieder, der Preis ist Eis.
12: Ja, wenn Sie mit uns quizzen wollen, wie gesagt, am Ende gibt's dann einen Eisgutschein, dann rufen Sie doch jetzt einfach mal durch, melden sich an 08000 78 8000, das ist die Nummer zum Mitspielen, 08000 78 8000.
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0: Nee, lass mal nicht den Kopf hängen. Das wird ein schöner Tag. Donnerstag, 13. August. Es ist jetzt kurz nach 8. Vor allen Dingen wird's wieder ziemlich heiß.
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0: Wir spielen mit der Antje um Eis für alle. Einen schönen guten Morgen. Hallo.
2: Guten Morgen. Hallo.
3: Hallo Antje. Hallo Antje. Wann hast du denn das letzte Mal Eis gegessen?
2: Woche.
0: Okay.
3: Antje?
0: Ja, Antje, die Leitung wackelt ein bisschen, aber gut, das geht schon. Kriegen wir trotzdem hin. Wo bist du? Bist du unterwegs? Bist du im Auto?
2: Ich sitze im Auto, aber ich stehe.
0: Ah, okay.
2: Hier ist aber auch nicht der Empfang unbedingt so.
0: Ja.
3: Na, blöd, um jetzt beim Radio mitzuspielen.
0: Naja, aber wir schaffen das.
3: Hoffentlich verstehst du die Frage, die es jetzt gleich gibt.
0: Wollen wir loslegen?
2: Jawohl.
0: Also, pass auf, die Frage ist noch nicht, was haben Justin Bieber, Lady Gaga, Scarlett Johansson, Barack Obama, Bill Clinton und so weiter, was haben die gemeinsam? Das sind alles Linkshänder. So. Und Antje, ich würde gern, oder wir würden gern von dir wissen, heute ist nämlich Welt-Linkshänder-Tag, wir würden gern von dir wissen, wie viel Prozent der Weltbevölkerung sind denn Linkshänder? Also ungefähr, also circa 1%, circa 10% oder circa 30%?
2: 10% würde ich sagen.
0: 10 würdest du sagen.
2: Mhm.
0: Ja. Bist du rechts, links, Mitte?
2: Ich bin Rechtshänder.
0: Rechtshänder, ja. Wir auch. Haben wir hier jemanden bei uns?
3: Der Linkshänder, ist nicht. Ich glaub,
0: nee,
3: Hirschi schreibt rechts. Ja? Tim, glaube ich, auch.
0: Mhm.
3: Ja.
0: Hm. Okay.
3: Weiß nicht.
0: Also, Antje sagt heute am Welt-Linkshänder-Tag, dass etwa 10% der Weltbevölkerung mit links schreiben, arbeiten, besser können als mit rechts. Und Antje? Bist du da? Das ist richtig. Ja!
3: Ja! Schön.
0: Es gibt Eis und kann man sagen, mit links verdient. Jetzt, ja, eben mal schnell. Und dann vielen Dank fürs Mitspielen. Fahr jetzt schön vorsichtig weiter.
2: Danke auch.
0: Und genieß den Sommer. Bleib noch kurz in der Leitung, ja?
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0: Jetzt haben wir Post bekommen, Micha.
1: Oh, von wem?
0: Wir hatten gehört, ich denke immer, es sind Ferien, es sind Sommerferien, kein Mensch hört zu. Aber doch, du, ich hatte mich gerade versprochen, das ging um das Thema Linkshänder, hatten wir ja heute Morgen auch schon. Und ja. Ich habe irgendwie gesagt, Linkshändler. Ja, Linkshändler. Also Linkshändler. Heute ist nämlich Welt-Linkshänder-Tag, nicht Händler-Tag.
1: Ja.
0: Obwohl, wahrscheinlich hängt das trotzdem miteinander zusammen, oder? Händler, Handel, Händler, die Hand.
1: Der Händler handelt mit der Hand, ja.
0: Hat das den gleichen Wortstamm? Wahrscheinlich, oder? Handeln kommt von, das war ich, guck mal,
1: warte. Was gab's denn jetzt für Post dazu?
0: Etymologie. Dass es Linkshänder heißt und nicht Linkshändler. Ja, ich glaube, ich hatte mich versprochen. Warte mal. Ach stimmt, guck mal, ja. Hand in die Hand nehmen. Also Handel kommt tatsächlich davon, etwas in die Hand nehmen, nach etwas greifen oder bearbeiten. Ja. Und also das heißt, von der Hand kommt der Handel. Also ist ein Linkshändler so grundverkehrt eigentlich nicht.
1: Ja. Das ist ein Händler, der es mit links macht.
0: Ja, zum Beispiel, ja. So wie du ein Meteorologe bist, der den Wetterbericht mit links macht. Ja, unser Chefmeteorologe Michael Klein. Guten Morgen nochmal, hallo.
1: Hallo, morgen.
0: Ja, nach der Sonnenfinsternis ist die Sonne auch wieder aufgegangen heute Morgen.
1: Ich dachte, du sagst, es ist vor der Sonnenfinsternis. Was ja stimmt, aber was wir davon jeweils mitbekommen werden, ist ja die große Frage. Wobei, nächstes Jahr gibt es nochmal eine partielle, bei uns auch hier in Deutschland zu sehen, aber dann deutlich weniger verdunkelt. Ich glaube nur so 50-60%, wenn ich es richtig im Kopf habe. Aber zumindest mal ein kleines Ereignis nächstes Jahr wieder.
0: Okay, aber die richtige dann wieder 2081.
1: Oh, das dauert ewig.
0: Ne? Bis dahin sind wir dann gut vorbereitet und haben dann auch die Brillen. Also wir hatten dann gestern doch noch eine. Habt ihr noch welche bekommen?
1: Ich habe, ehrlich, ich war zu doof. Ich war wirklich zu doof. Ich wusste die ganze Zeit, ich wusste das schon Wochen vorher, oh toll, in Spanien, auch in Frankreich, Italien kann man es sehen. Das wusste ich immer und habe immer gedacht, ach schade, dass ich nicht da bin. Und habe aber gar nicht realisiert, dass hier in Deutschland das ja auch relativ weit zu ist. Und ich wusste, ich habe noch eine. Die habe ich jahrelang immer hin und her links und rechts geräumt und im Schrank gehabt. Und die habe ich auch wiedergefunden. Das steht tatsächlich ganz peinlich. Da steht, die ist von hier Kosmos, diese Wissenschaftsgeschichte. Und da steht auf der Seite noch drauf, Sonnenfinsternis, 11.8. Soweit alles korrekt?
0: Nee, gestern war der 12.8.
1: Ja, aber hier steht 11.8.
0: Ja. 99. Ja. Ach, irre. Wahnsinn.
1: Verrückt. Aber ich dachte, das wäre auf den Tag genau. Das stimmt gar nicht, ne? War 11.8.99.
0: Ja. 11.8. war es, genau. Also, mich haben so viele Menschen angerufen. Habt ihr Brillen? Ihr seid vom Radio. Ihr habt doch bestimmt irgendwie Brillen. Wir hatten auch keine Brillen. Wirklich nicht, ja. Also eine habe ich ja noch auftreiben können. Ja.
1: Interessant, ihr seid doch vom Radio, habt ihr das während Corona auch so? Ihr seid doch vom Radio, habt ihr Impfungen?
0: Ja, so ungefähr, ja. Ihr seid doch vom Radio, habt ihr gutes Wetter, Micha?
1: Du bist doch vom Radio, hast du Diesel?
0: Mach's mal schön heute.
1: Ja, ich kann da was liefern, nämlich viel, viel Sonnenschein und aber auch direkt wieder Hitze. Also heute 29, teilweise 30 Grad wieder und Sonnenschein mit kaum irgendwo einer Wolke davor. Es ist trockene Luft, das macht die Hitze auch einigermaßen erträglich und Hitze, jetzt bei 30 Grad haben sich ja viele schon dran gewöhnt. Die nächsten Tage werden dann richtig heiß, morgen 32 bis 34 Grad und am Sonntag sogar, Samstag sind wir erst bei 36, 37 Grad. Die kommende Nacht wird noch einigermaßen sich abkühlen können. Das sind so um 16, 15 Grad. Die Nacht zum Samstag, die wird dann deutlich wärmer und damit unangenehmer. Da geht's mitten in den Städten wahrscheinlich auch kaum noch unter die 20 Grad runter.
0: Okay, also ein heißes Wochenende nochmal.
1: Ja, definitiv. Mhm. Der Sonntag eben auch noch heiß, wahrscheinlich knappe 30 Grad. Also der Höhepunkt ist wirklich der Samstag, aber am Sonntag dann viele Wolken, unangenehm in der Nacht vorher und tagsüber auch drückend und abends dann vielleicht die ersten Schauer.
0: Und nächste Woche Schulstart, dann wird es wieder erträglicher.
1: Genau, also da glaube ich für alle Schülerinnen und Schüler, Gott sei Dank, dass es nicht mehr so heiß ist, pendelt alles sowas um 25 Grad herum, zum Ende der Woche ein bisschen weniger, aber nicht mehr ganz die große Hitze und zwischendurch ist dann vielleicht auch mal ein kleiner Schauer möglich, zumindest also ein Tropfen auf den heißen Stein.
0: Alles klar, apropos Tropfen, Micha, jetzt noch eins.
1: Hast du Käffchen?
0: Los.

0: 8.19 Uhr, 11 Minuten vor 9, schönen guten Morgen. Ja, und nicht so viel zu sehen von der Sonnenfinsternis gestern Abend war in Süditalien auf Sizilien. Das lag aber auch am Ätna. Der spuckt nämlich weiter Asche, also der Vulkan. Und der Flughafen von Catania bleibt deshalb auch weiterhin dicht. Die Sperre wurde am Abend erneut verlängert. Und das heißt erneut, für tausende Sizilienurlauber geht damit das Flugchaos weiter. Was sonst noch wichtig ist und wichtig wird, das erfahren Sie auch gleich bei uns in den Nachrichten.
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10: Mit Oliver Heinze. Guten Morgen. Ein 49-jähriger Deutscher muss sich ab heute in einem Berufungsverfahren wegen eines ungewöhnlichen Angriffes vor dem Landgericht Leipzig verantworten. Er soll mit einer Axt auf feiernde Menschen losgegangen sein, wurde aber überwältigt, bevor er jemanden verletzen konnte. Wegen der Hitze bittet die Landesstiftung Natur und Umwelt darum, für Vögel Tränken aufzustellen. Das Wasser sollte ein- bis zweimal täglich gewechselt werden, damit die Tiere nicht krank werden. Die anhaltende Dürre setzt Sachsens Landwirtschaft unter Druck. In einigen Regionen gibt es bereits Futterengpässe. Das genaue Schadensausmaß wird Ende August erwartet. Kein Wein, Bier oder Sekt mehr für 14-Jährige. Das sogenannte begleitete Trinken unter Aufsicht von Erwachsenen soll in Deutschland verboten werden. Ein Himmelsereignis folgt aufs andere. Nach der Sonnenfinsternis erreichen die Perseiden ihren Höhepunkt. Astronomen rechnen mit bis zu 100 Sternschnuppen pro Stunde.
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12: Die Temperaturen, die gehen auf bis zu 30 Grad rauf bei uns in Leipzig. Viel Sonnenschein gibt's dazu. Morgen übrigens auch bei Höchstwerten um die 34 Grad. Und am Samstag toppen wir das temperaturenmäßig nochmal, obwohl man das fast schon gar nicht sich vorstellen kann. 37 Grad, die Höchstwerte zum Start ins Wochenende. Und ein Blitzer ist uns gemeldet worden auf der A14 in Richtung Dresden an der Abfahrt Leipzig-Ost. Achtung, das ist eine 120er-Zone. Und falls Sie auch noch irgendwas gesehen haben, sagen Sie gerne Bescheid. 03x800 und die 4 ist die Nummer, unter der Sie mich ganz entspannt erreichen. Oder Sie schreiben eine WhatsApp, das geht auch. Die Nummer finden Sie auf radioleipzig.de.
0: Ja, danke schön, Miri. Und achso, warte, Miri winkt, da gibt's noch eine Ergänzung.
12: Ja, leider muss ich sagen, wir haben eine ungesicherte Unfallstelle auf der A4 in Richtung Erfurt an der Auffahrt Chemnitz Mitte. Dort steht das Unfallfahrzeug auch quer auf der Autobahn und wie gesagt, die Unfallstelle ist noch ungesichert, noch keiner vor Ort zum Helfen. Also bitte Vorsicht, A4 Erfurt in Richtung Erfurt an der Auffahrt Chemnitz Mitte, ein Unfall. Schön vorsichtig fahren, bitte.
0: Ja, danke, Miri.
12: Gerne.
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14: Yep. Tag, hier ist Moritz Bleibtreu und ihr hört André und die Morgenmädels. Bitte dranbleiben.
0: Ja, bitte treu bleiben, muss man sagen. Ne?
12: Oh,
0: ja. Moritz Bleibtreu wird heute 55. Happy Birthday. Zusammen mit Heike Makatsch zum Beispiel. Aber gibt ja noch mehr Leute, die Geburtstag haben.
12: Ja, so. Und für die Kinder hier bei uns in Sachsen sind es jetzt die letzten Ferientage. Dann geht die Schule wieder los. Übrigens, pst, kleiner Spoiler. Dann gibt es auch wieder die André und die Morgenmädels Schulstunde.
0: Ja.
12: Da könnt ihr euch jetzt, es ist noch nicht offiziell, aber ihr könnt euch jetzt schon mal bewerben bei uns auf der Website. Wir kommen ja zu euch in die Klasse, bringen 500 Euro für die Klassenkasse mit. Aber jetzt streichen wir das Thema Schule.
0: Genau, jetzt sind erstmal noch Ferien.
12: Genau.
0: Und ein paar Tipps für den Feriendonnerstag haben wir gleich für euch. Jetzt kurz vor 8:30.
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0: 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Und wir haben jetzt einen schönen Sommerferientipp. Es ist kurz nach 8:30.
1: Boah, da ist was los.
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3: Eins ist klar, heute ist wieder richtig tolles Sommerwetter und da wird bitte nicht nur drin gehockt und rumgedaddelt. Im Zoo Leipzig seht ihr Krümelchens Abenteuer, ein Puppentheater auf der Eventfläche in der Kiwara-Kopie. Das Coole ist, dass ihr dafür gar nichts extra zahlen müsst, das ist im Eintrittspreis nämlich bereits enthalten. Und auch kein Stress, Krümelchens Abenteuer seht ihr einmal 14.30 Uhr und 16.30 Uhr. Das heißt, ihr könnt ganz entspannt vorher durch den Zoo schlendern und habt auch danach noch genügend Zeit.
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0: Das ist er, der offizielle Sommerhit, ja, dieses jetzigen Sommers, Shakira und Burna Boy. Und apropos Sommer, gehen wir mal ab an die Miri.
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3: Einen schönen guten Morgen. Ich hoffe, Sie strahlen heute mit der Sonne um die Wette. Die Temperaturen gehen auf 30 Grad rauf bei uns in Leipzig. Viel Sonnenschein gibt's den ganzen Tag. Und auf den Straßen haben wir ein Plastikteil auf der A14 Richtung Nossen zwischen Dreieck Partenau und Naunhof und ein Blitzer auf der A14 Richtung Dresden an der Abfahrt Leipzig-Ost. Achtung, 120er-Zone hier.
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0: So, wunderschönen guten Morgen Ihnen und euch am Radio. Wunderschönen guten Morgen auch unserem Chefmeteorologen Micha Klein.
1: Hallo Micha.
0: So, und ich muss jetzt mal eben gucken, uns hat eine schöne Geschichte erreicht. Es ist ja wieder unglaublich viel los an diesem Wochenende. Es wird viel gefeiert. In Sachsen, wir haben das größte Stadtfest Deutschlands in Dresden, beim Weinfest in Chemnitz. Und warte mal, da hat, hier. Und zwar, da ist heute, oh, ich bin noch ganz außer Atem, ja. Bin nämlich gerade mal schnell für kleine Jungs gewesen. So, warte mal hier.
1: Du bist da die Druckerpresse gegangen, wo diese Nachricht herausgetickert ist.
0: Oder? Ach, nee, warte mal. Und zwar, guck mal hier, Weinfest Chemnitz. Und zwar vor 6 Jahren haben sich dort Peter und Vanessa kennengelernt. Ja, ich glaube, der Peter ist von der Mosel und die feiern heute ersten Hochzeitstag. Ist das nicht wunderschön?
1: Ach, das ist aber schön.
0: Ja, da feiern wir natürlich gerne mit im Gedanken und schicken liebe Grüße. Warum wir das aber erwähnen, normalerweise grüßen wir ja jetzt nicht so, ne? Aber für heiße Flirts wird es an diesem Wochenende definitiv auch wieder heiß genug sein.
1: Oh ja,
0: oder?
1: Und da muss man dann aufpassen, welche Auslese man trifft, wenn man da jemanden frisch kennenlernt.
0: Ja.
1: Dass man da auf jeden Fall, dass der richtige Cuvée dann hinterher
0: richtig,
1: wird. Ne?
0: Gibt ja, man kann ja gucken, es gibt es süß, ne? Es gibt jetzt ja, eher sauer, ne? Bisschen
1: lieblich.
0: Lieblich, ne? Trocken, ja. alles dabei.
1: Richtig.
0: Also, muss man einfach ein bisschen gucken, Micha.
1: Ja.
0: Und wir gucken jetzt mal aufs Wetter für die nächsten Tage. Es wird wirklich sehr heiß.
1: Ja. Obacht beim Wein, das ist dann in der Hitze natürlich auch schnell interessant, sagen wir mal so.
0: Ach übrigens, guck, was ich gerade sehe,

0: Die kommende Nacht kann man nochmal nutzen, um alles aufzureißen. Es geht nochmal so um 15 Grad, also Aufwärte um 15 Grad. Danach wird es am Wochenende deutlich wärmer, oftmals dann schon wieder tropische Nächte, also Temperaturen um 20 Grad. Und ab morgen ist es dann richtig heiß, 33, 34 Grad. Und gerade der Samstag sind dann bei 36, 37 Grad, also wirklich dann wieder ausgewiesene Hitze sozusagen. Das wird ein heißes Wochenende. Sonntag zwar in den Temperaturen nicht mehr ganz so hoch, aber drückender und dann wieder bewölkter. Es ist mehr Feuchtigkeit in der Luft und abends kann es dann Schauer und Gewitter geben. Vor allem in der Nacht zum Montag können die dann auch kräftig sein.
1: Okay, bevor es dann nächste Woche pünktlich mit dem Start der Schulzeit wieder ein bisschen entspannter wird.
0: Genau, also dann sind die Temperaturen wieder im angenehmeren Sommerbereich, das heißt so um 25 Grad. Vielleicht auch mal im Laufe der Woche mit einem Schauer zwischendurch, also etwas wechselhafteres Wetter, aber generell bleibt die große Trockenheit noch erhalten.
1: Okay, und für die nächsten Tage zumindest auch erstmal noch das heiße Wetter.
0: Genau.
1: Gut, dann machen wir jetzt erstmal noch eins.
0: Ja, du hast jetzt so viel von Wein geredet.
1: Ach komm, wir bleiben bei.
0: Wir müssen uns jetzt einigen, weiß oder rot?
1: Braun?
0: Na gut.
1: Ja.

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11: Mit Oliver Heinze, guten Morgen. Nachdem die Stadt Leipzig angekündigt hat, erstmals seit 2018 die Beiträge für Kitas, Krippen und Horte kommendes Jahr wieder anheben zu wollen, kommt Kritik von den Linken. Stadträtin Juliane Nagel.
12: 40 Euro mehr für den Krippenplatz im Monat, 25 Euro mehr für den Kindergarten, 10 Euro mehr für den Hort. Das ist kein Pappenstiel. Familien dürfen aus unserer Sicht nicht mehr belastet werden, gerade in diesen Zeiten steigender Lebenshaltungskosten. Familien dürfen keine Ausfallbürgen für eine falsche Kita-Finanzierung sein. Es ist der Freistaat Sachsen, der den Kommunen und auch den Eltern endlich mehr unter die Arme greifen muss.
11: Deshalb wollen die Linken im Stadtrat dagegen stimmen. Man sei sogar für eine komplette Beitragsfreiheit. Bundesländer wie Mecklenburg-Vorpommern würden es bereits vormachen, dass es geht. Die anhaltende Dürre setzt auch die sächsische Landwirtschaft zunehmend unter Druck. Bundeslandwirtschaftsminister Alois Rainer hat im Kabinett über die Folgen berichtet. In einigen Regionen Sachsen gäbe es demnach erhebliche Engpässe bei der Futterversorgung. Dazu kommen unter anderem drohende Ernteausfälle und Probleme mit Weideflächen für Nutztiere. Wie groß die Schäden tatsächlich sind, soll der Erntebericht Ende August zeigen. Heute jährt sich der Tag des Mauerbaubeginns zum 65. Mal. Sachsens Kulturministerin Barbara Klepsch erinnert in dem Zusammenhang an die Opfer des DDR-Regimes. Die Berliner Mauer sei danach bis zum Abriss 1989 ein Symbol für Unfreiheit und Unterdrückung gewesen. Sie habe viele Familien auseinandergerissen und Lebenswege zerstört. Es sei wichtig, die Erinnerung an dieses Unrecht aufrechtzuerhalten, so Klepsch. Gedenkveranstaltungen dazu gibt es in Leipzig heute keine. Kein Wein, Bier oder Sekt mehr für 14-Jährige. Das sogenannte begleitete Trinken unter Aufsicht von Erwachsenen soll in Deutschland verboten werden. Das hat das Bundeskabinett beschlossen. Ein anderer Beschluss hat mehr Diskussionen ausgelöst. Geheimdienste sollen künftig nicht nur beobachten, sondern in bestimmten Fällen auch selbst gegen Angreifer aktiv werden dürfen. Aus Sicht von Kritikern sollte es reine Aufgabe der Polizei bleiben. WM-Gold Nummer 10 für Profireiterin Isabel Werth und insgesamt der 13. WM-Sieg für Deutschland. Den hat sich das deutsche Dressurteam bei der Heim-WM in Aachen gesichert. Silber im größten Reitstadion der Welt ging an Großbritannien, Bronze an Dänemark.
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0: Einen schönen guten Morgen. Die Temperaturen bei uns in Leipzig, die gehen auf bis zu 30 Grad rauf. Es gibt viel Sonnenschein und bleibt trocken. Morgen der Tag wird nochmal genauso schön mit viel Sonne und bis zu 34 Grad sogar. Und am Samstag, da mischen zwar ab und zu mal ein paar kleinere Wolken mit, aber temperaturenmäßig toppen wir das Ganze nochmal mit Höchstwerten um die 37 Grad. Und auf den Straßen, da haben wir momentan nur einen Blitzer auf der A14 in Richtung Dresden an der Abfahrt Leipzig-Ost. Achtung, das ist eine 120er-Zone. Und falls Sie auch noch irgendwas entdeckt haben, sagen Sie gerne Bescheid. 03 mal 800 und die 4 ist die Nummer, unter der Sie mich erreichen. Gute Fahrt.
6: Ja, danke schön, Miri.
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6: Cha-cha-cha, schlabba-labba-labba-labba-labba, bum.
15: Das könnte etwas ausarten.
6: Ja. Ach, Mensch, ist das schön. Hier, wir suchen immer noch Biker. Was heißt wir?
16: Die Motorradfreunde Oberlausitz.
6: Dich?
16: Und zwar für die große Ausfahrt mit den Kindern der Kinderarche Sachsen. Der Termin ist der 29. August. Hm? Und alles, was sonst noch wichtig ist dazu, da reden wir gleich nochmal drüber.
6: Unbedingt jetzt erstmal einen guten Start in diesen Donnerstag. Es ist kurz vor neun.
16: Morgen.
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0: kurz nach neun jetzt einen schönen guten Morgen allerseits.
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0: Ja, reden wir mal über unsere Kinderheimkinder der Kindereiche Sachsen. Ich sage ja, nach dem letzten großen Ereignis ist eigentlich vor dem nächsten großen Ereignis. So, jetzt habe ich es. Ja. Also das heißt, Christine war ja gerade auf großer Ferienfahrt in Oberwiesenthal. Kindern, ne? Und jetzt geht's schon weiter. Und zwar, lass mal gucken, das ist der letzte August-Samstag. Da treffen sich ganz, ganz viele Biker, also Motorradfahrer, um den Kiddies einen richtig tollen Tag zu bereiten. Und Achtung, große Motorradausfahrt, es werden noch Biker gesucht.
2: Ja, und zwar organisiert wird diese Ausfahrt von den Motorradfreunden Oberlausitz. Die habe ich bei der Heimkinderfahrt in Pirna kennengelernt, weil die haben die Jungs dort nämlich auch unterstützt. Bernd Gnauk ist der stellvertretende Vorsitzende von den Motorradfreunden Oberlausitz. Ihr startet also am 29. August.
3: Das ist korrekt. Wir fahren am 29. August das 19. Mal. Offiziell heißt das Ausfahrt mit Kinder und Jugendlichen der Kinderarche Sachsen e.V. Und die nehmen wir dann huckepack und haben hoffentlich eine illustre große Truppe zusammen und machen dann eine gut organisierte Tour, die um 9.15 Uhr mit der Registrierung in Bautzen beginnt und 17 Uhr ausklingt mit Grillen, schönem Programm von den Kindern und diversen anderen Überraschungen.
0: Ja, das 19. Mal. Also damals, als ihr gestartet seid im ersten Jahr, da war das mit 25 Bikern. Im letzten Jahr, vielleicht mal ganz aktuell, waren ja 280 Biker mit dabei. Das ist eine echte Hausnummer und ihr bekommt aber auch viel Hilfe, ja?
3: Wir haben sehr gute Unterstützung von der Verkehrspolizeiinspektion in Bautzen, die uns immer mit Polizeikrädern unterstützen. Dann ist unbedingt zu nennen die Unterstützung mit den Fahrzeugen und den Leuten von der Johanniter-Unfallhilfe in Dresden. Dann vom DRK kommen auch Motorräder bis aus Leipzig dieses Mal, um uns zu unterstützen, gerade zur Absicherung. Und dann haben wir natürlich auch noch viele ehrenamtliche Ordner, die praktisch dann unsere Fahrzeuge mit Sondersignal bei der Absperrung unterstützen.
2: Okay, und lieber Bernd, ihr sucht also noch aktuell Motorradfahrer mit einem großen Herzen, die am 29. August mitfahren wollen. Wer darf alles mitkommen?
3: Motorräder. Also zwei Räder in einer Fahrspur sind immer gern gesehen. Was wir auch immer gern nehmen, sind Trikes und Gespanne, weil wir haben kleinere Kinder, die natürlich noch nicht hinten auf dem Motorrad mitsitzen können. Quads, ATV und sowas sind nicht unbedingt gern gesehen, aber schicken wir auch nicht unbedingt weg.
0: Okay, und gern gesehen ist aber auch die Christine. Du bist ja dabei, oder?
2: Genau, ich fahre mit der Kitty mit, nimm's weiter. Da kann ja auch hinten ein kleineres Kind Platz nehmen. Also das ist eigentlich eine ganz schöne Sache. Also wer auch mit dabei sein möchte am Samstag, den 29. August, bei der Motorradausfahrt mit den Kindern der Kinderarche Sachsen, kann sich direkt anmelden. motorradfahren-oberlausitz.de.
0: Ja, Dankeschön nochmal an Bernd. Dankeschön nochmal für euer tolles Engagement und ja, auch schon mal viel Spaß dann am letzten Samstag im August.
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0: kurz nach 10:15 jetzt einen schönen guten Morgen nochmal und herzlich willkommen auch nochmal unserem Chefmeteorologen Michael Klein.
1: Dankeschön, guten Morgen, hallo.
0: Hast du dir denn was Schönes gewünscht?
1: Ich habe keine Sternschnuppen geguckt.
0: Hast du nicht geguckt?
1: Nee.
0: Also das hatten wir ja vorhin schon, du warst auf dem Parkdeck und hast die Sonnenfinsternis angeguckt.
1: Das habe ich getan, ja.
0: Mit Brille, vorbildlich. Wie, und dann keine Sternschnuppen mehr?
1: Nee, dann war ich wieder zu Hause und okay. Lag auf der Couch, muss ich zugeben.
0: Ja. Wer das nachholen möchte, die Perseiden, also gestern war der Höhepunkt, aber ich glaube, jetzt in der kommenden Nacht ist das auch nochmal ganz okay. Hm?
1: Ja, das ist ja nicht auf ein paar Stunden beschränkt, sondern es gibt natürlich einen Höhepunkt, wann es am meisten ist, wann man besonders viele sieht. Sprich dann, wenn wir mit der Erde durch den Dreck fliegen, muss man ja so einfach sagen. Das sind ja alles Überbleibsel, die noch im luftleeren Raum rumschweben, kleine Teilchen. Und wenn die Erde dann mit ihrer Atmosphäre, mit dem Sauerstoff da durchfliegt, dann verglühen die halt in der Atmosphäre. Ja, und das ist natürlich dann nicht sofort wieder abgeschaltet, sondern das hält sich ein paar Tage, wird dann immer schwächer werden.
0: Ja, gibt es also in der kommenden Nacht auch nochmal und dann... Darfst du dir das wünschen, Micha?
1: Willst du was in Auftrag geben?
0: Ich bin da vorsichtig. Ne? Warte mal, wer war das? Weiß gar nicht, wer das gesagt hat. Es gibt nur zwei Tragödien im Leben. Die eine ist nicht zu bekommen, was man sich wünscht. Ja. Und die andere ist, es doch zu bekommen.
1: Das Verstehst du?
0: Wen die Götter strafen wollen, dem erfüllen sie seine Wünsche. Gab's doch so irgendwie.
1: Ja, das sind aber, weißt du, das ist so Kalenderblatt, oder?
0: Findest du?
1: Ja, das ist so Küchenkalender, kannst du abreißen und am nächsten Tag freust dich darüber, dass was steht dann wieder drin, dass die Zitrone auf die Erde und die Sonne und ach, das ist jetzt alles toll, ja.
0: Ja, dann mach Limonade draus, ja.
1: Genau.
0: Gut,
1: wenn
0: also,
1: das Leben dir eine Zitrone schenkt, mach Limonade draus.
0: Wünschen wir uns doch was Schönes in der kommenden Nacht, wenn es dann wieder viele Sternschnuppen gibt, denn es bleibt relativ klar, relativ wenig Wolken und es werden jetzt nochmal sehr schöne, aber auch sehr heiße Tage.
1: Genau, manche wünschen sich einfach, dass sie gut schlafen können, auch wenn die Perseiden irgendwo rumfliegen. Und das geht in der kommenden Nacht vielleicht noch ein bisschen besser als am Wochenende, weil es nämlich kühler wird. Also die kommende Nacht, die geht runter auf Temperaturen so um 15 Grad. In der Nacht zum Samstag ist es dann ja so 17, 18 Grad mitten in der Stadt, aber schon wieder deutlich wärmer, weil sich natürlich der ganze Asphalt, die ganzen Mauern, alles erwärmt und diese Wärme erst langsam abgegeben wird. Das trägt auch dazu bei, dass es fast windstill ist. Deswegen hält sich die Temperatur noch länger. Und auch die Nacht zum Sonntag ist dann sehr warm mit Temperaturen um 20 und 21 Grad und auch die Nacht zum Montag noch unangenehm. Deswegen, ja, vielleicht kommende Nacht einfach Perseiden gucken und schlafen.
0: Und dann schlafen gehen, Micha. Ja. Und sich einen guten Schlaf wünschen. Micha, ich wünsche mir jetzt noch eins.
1: Wir haben nur über die Nächte geredet, tagsüber heiß, ne? Viel Sonnenschein, heute 30 Grad, morgen 33, 34, Samstag 36 Grad, das muss man noch mit anfügen.
0: Ich will jetzt noch ein Käffchen.
1: Ein heißes?
0: Ja.
1: Willst du schlafen?
0: Ja.

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13: 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Die Leipziger Linken kritisieren die für kommendes Jahr geplante Erhöhung der Gebühren für Kitas, Krippen und Horte. Familien dürften keine falschen Ausfallbürgen für die Kita-Finanzierung sein. Heute jährt sich der Baubeginn der Berliner Mauer zum 65. Mal. Sachsens Kulturministerin Barbara Klepsch mahnt, die Erinnerung an das DDR-Unrecht und seine Opfer wachzuhalten. Wenn Gefahr droht, soll künftig auch der Verfassungsschutz eingreifen können und nicht nur die Polizei. Das hat das Bundeskabinett beschlossen. Kritiker befürchten, dass dadurch die Trennung zwischen Nachrichtendiensten und Polizei aufgeweicht wird. Wer gerade vom Flughafen Catania aus von Sizilien wegfliegen will, muss noch mehr Geduld aufbringen. Die Sperrung des Flughafens wegen der Aktivität des Ätna ist bis Freitagmorgen verlängert worden. Und Chemie Leipzig verstärkt ihre Offensive durch Philipp Kühn. Der 23-jährige Stürmer kommt vom BFC Preußen und hat einen Einjahresvertrag mit Option auf Verlängerung unterschrieben.
12: Das war Radio Leipzig kompakt. 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
14: Einen schönen guten Morgen. Die Temperaturen bei uns in Leipzig, die gehen auf bis zu 30 Grad rauf. Es gibt viel Sonnenschein und bleibt trocken. Morgen der Tag wird nochmal genauso schön mit viel Sonne und bis zu 34 Grad sogar. Und am Samstag, da mischen zwar ab und zu mal ein paar kleinere Wolken mit, aber temperaturenmäßig toppen wir das Ganze nochmal mit Höchstwerten um die 37 Grad. Und auf den Straßen, da haben wir momentan nur einen Blitzer auf der A14 in Richtung Dresden an der Abfahrt Leipzig-Ost. Achtung, das ist eine 120er-Zone. Und falls Sie auch noch irgendwas entdeckt haben, sagen Sie gerne Bescheid. 03x800 und die 4 ist die Nummer, unter der Sie mich erreichen. Gute Fahrt.
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1: Schräge Schlager, kuriose Cover und ein kleines bisschen Bingo-Flair. 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Beim Gute-Laune-Gold Musik-Bingo gibt's Songs aus den 60ern bis 80er Jahren auf die Ohren. 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Wer eine Reihe voll hat, ruft laut Bingo und kann sich über einen Preis freuen. Los geht's um 19 Uhr. Der Eintritt in Ilses Erikas ist frei.
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2: Kino, ja, wir haben mal ein paar Filmtipps für Sie. Heute ist ja Donnerstag, kommen neue Filme in die Kinos. Und ja, jetzt aber erstmal einen schönen guten Morgen.
3: Ne? Was ist das beim Satz?
2: Ich dachte, das merkt keiner. Ja. Jetzt kommt der Wetterbericht, den macht der Micha Klein, unser Chefmeteorologe, heute mal mit links. Denn heute ist Welt-Linkshänder-Tag. Guten Morgen, Micha.
4: Morgen, André, hallo.
2: Also wir können ja heute am Welt-Linkshänder-Tag zweimal feiern, du und ich, weil wir haben ja beide zwei linke Hände.
4: Das ist korrekt, absolut, ja.
2: Oder? Ach, guck hier, Leonardo da Vinci, Linkshänder, Michelangelo, Charlie Chaplin, Jimi Hendrix, Paul McCartney, Lady Gaga, Barack Obama, Bill Gates, Fidel Castro war Linkshänder, guck an. Timo Boll, ja, hier, Tischtennislegende.
4: Tischtennis,
2: mit links hat er gespielt.
4: Dann spielt er ja Pongping.
2: Ja, was? Pongping, ja, andersrum, genau.
4: Ja.
2: Natürlich die Frage heute Morgen an den Meteorologen: Hast du geguckt gestern?
4: Na, logisch habe ich geguckt.
2: Die Sonnenfinsternis, oder wie Fans und Freunde ja längst sagen, oder die Experten, die Sophie.
4: Sophie 26.
2: Ja, Sophie. Ja. Wo hast du es geguckt?
4: Sehr unromantisch.
2: Ha?
4: Wir haben uns wirklich den Kopf zermartert, von wo kann man bei uns denn einigermaßen gucken. Man muss ja nach Westen gucken. Die Sonne stand ja schon relativ tief. Alle Erhöhungen hatten Bäume davor oder Häuser. Wir sind auf ein Parkdeck hochgefahren.
2: Wie schön, aufs Parkdeck. So. Ins Parkhaus.
4: Ja, Parkhaus. Und ganz oben, da hat man wirklich über die Hausdächer drüber geguckt. Und ich dachte schon, die Idee werden vielleicht auch andere haben.
2: Ja.
4: Hatten auch so ein ungefähr 60-jähriger Skater.
2: Ha?
4: Und dann waren noch vier Jugendliche da. Ich hatte den Eindruck, unter der Einwirkung von Substanzen. Und wir waren dann die Einzigen.
2: Der 60-jährige war dann der Papa. Noch geht das ja, das betreute Trinken. Ich glaube, das soll es dann irgendwann nicht mehr geben.
4: Und dann kamen aber hier die Jugendlichen an. Wo habt ihr den her? Ich habe immer noch versucht, so eine Brille zu kriegen. Und dann waren wir ein bisschen die Betreuung, weil wir haben dann alle immer gucken lassen. Durch meine uralte Sonnenfinsternisbrille von 1999 haben wir wirklich dann ein bisschen die kleine Sternwarte gemacht.
2: Ja, und ihr habt denen dann ein bisschen was vermittelt und beigebracht.
4: Aber ich glaube, wir fingen damit an, dass die Erde um die Sonne kreist.
2: Das ist im Urschleim.
4: Ja, es waren interessante Fragen. Wie, darf man nicht so dahin gucken? Nein, darfst du nicht. Ah, habe ich gerade gemacht. Ja, ist nicht gut. Wirklich nicht, sollte man nicht machen? Nee, solltest du nicht machen. Muss ich jetzt sterben?
2: Ja.
4: Ohne Quatsch, dieser Dialog war 1:1 wirklich so. Mhm.
2: Ja,
4: ich habe Hoffnung für dieses Land.
2: Ich habe auch Hoffnung, und das ist nur eine Phase.
4: Hm. Ja, aber, ja, doch.
2: So.
4: Ja.
2: Micha, jetzt gibt's erstmal noch eins.
4: Käffchen?
2: Muss ich davon sterben?
4: Wahrscheinlich ja.
2: Ich hab dich gemacht.

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7: Mit Oliver Heinze, guten Tag. In Leipzig steht heute ein Mann vor Gericht, der mehrere Menschen mit einer Axt erschlagen wollte. Clarissa Kunert mit den Einzelheiten.
8: Ja, der 49-jährige Deutsche soll sich im August 2024 an einer Gruppe feiernder Menschen nebenan gestört haben. Als diese auf sein Grundstück kamen, soll er mit einer Axt auf sie losgegangen sein. Eine Person aus der Gruppe habe ihn schließlich überwältigt. Das Amtsgericht verurteilt den Angreifer zu einer Geldstrafe von 1.600 Euro. Dagegen hat er jedoch Berufung eingelegt, weshalb das Landgericht den Fall heute erneut aufrollt.
7: Sachsen macht beim fahrerlosen Nahverkehr Tempo. Schon 2030 sollen Busse ohne Fahrer regulär unterwegs sein. Das bekräftigte Infrastrukturministerin Regina Kraushaar gestern bei einem Besuch von Firmen, die an selbstfahrenden Fahrzeugen arbeiten. Vor allem auf dem Land könnten solche Busse künftig wichtig werden. Dort lebten immer mehr ältere Menschen, die auf öffentliche Verkehrsmittel angewiesen seien. Gleichzeitig fehlten zunehmend Fachkräfte. Selbstfahrende Fahrzeuge könnten helfen, fehlende Busfahrer zu ersetzen und Verbindungen aufrechtzuerhalten. Die Menschen in Deutschland stehen grundsätzlich weiter zum Klimaschutz. Sie unterstützen aber konkrete Maßnahmen immer weniger. In einer Bertelsmann-Umfrage sagte mehr als die Hälfte der Befragten zum Beispiel, dass sie sich um persönliche finanzielle Folgen sorgen. Fast 80% denken, dass der Umstieg privater Haushalte auf klimafreundliche Technologien ohne staatliche Unterstützung nicht machbar ist. Es ist heiß und die Menschen trinken mehr Mineralwasser. Das heißt für die Abfüller, es sind weniger Flaschen und Kästen als üblich da. Der Mineralbrunnenverband bittet Verbraucher deshalb darum, leere Kästen und Flaschen zurückzubringen. Einen Versorgungsengpass gäbe es nicht. Es könne nur sein, dass bestimmte Marken für kurze Zeit nicht erhältlich seien. Chemie Leipzig hat sich noch einmal im Angriff verstärkt. Der 23-jährige Mittelstürmer Philipp Kühn kommt vom BFC Preußen und hat einen Vertrag für ein Jahr mit Verlängerungsoption unterschrieben. Der 1,90 Meter große Angreifer bringt Regionalliga-Erfahrung mit und erzielte in der vergangenen Saison 3 Tore und 5 Vorlagen für die Berliner.
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10: Herrlich viel Sonnenschein gibt's heute bei uns in Leipzig. 30 Grad die Höchstwerte. Morgen der Tag sieht genauso schön aus. Auch da strahlt die Sonne aus Leibeskräften bei bis zu 34 Grad. Und am Samstag, da legen wir noch eine Schippe drauf, was die Temperaturen betrifft auf jeden Fall. Denn da geht streckenweise auf bis zu 37 Grad rauf. Und auf den Straßen haben wir einen Stau auf der A9 Richtung Berlin zwischen Köselitz und Niemek. Und einen Blitzer auf der A14 Richtung Dresden an der Abfahrt Leipzig-Ost in der 120er-Zone. Und falls Sie noch irgendwas anderes entdeckt haben, sagen Sie mir gerne Bescheid. 03x800 und die 4 ist die Nummer, unter der Sie mich erreichen. Gute Fahrt.
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12: Jetzt geben wir uns eine ganz große Portion Musik und wir starten die nächste Hithalbe Stunde. Und da singt am Anfang die unvergessene Whitney Houston für uns. Gemeinsam mit Callum Scott. I wanna dance with somebody.
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0: Feels Like I'm Falling in Love. Coldplay am Donnerstagvormittag. So, die Temperaturen klettern und wir alle schleckern.
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12: Herrlich viel Sonnenschein gibt's heute bei uns in Leipzig. 30 Grad die Höchstwerte. Morgen der Tag sieht genauso schön aus. Auch da strahlt die Sonne aus Leibeskräften bei bis zu 34 Grad. Und am Samstag, da legen wir noch eine Schippe drauf, was die Temperaturen betrifft auf jeden Fall. Denn da geht streckenweise auf bis zu 37 Grad drauf. Und ein Stau ist uns gemeldet worden auf der A9 Richtung Berlin zwischen Kleinmarzehns und Niemek. 15 Minuten Zeitverlust und Achtung Gegenstände auf der A14 Richtung Nossen. Zwischen Raststätte Muldental Süd und Grimma bitte vorsichtig fahren. Und falls Sie noch was haben, gerne melden. 03x800 und die 4 ist die Nummer. Gute Fahrt.
13: Dankeschön, Miri.
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13: Mit Daniel Pabel, gleich heißt's nicht kleckern, sondern schleckern. Vorher gibt's James Morrison gemeinsam mit Nelly Furtado Broken Strings. Und hier sind Glasperlenspiel und Nie vergessen. Schönen Donnerstag.

0: einfach gut geklaut. Safri Duos und Two Color mit Cynical.
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0: So, wer möchte denn jetzt nicht kleckern, sondern schleckern? Hier ist Daniel Pavel, hallo.
2: Die Sabrina Rüger.
0: Herzlich willkommen. Jetzt geht's um eine Runde in deiner Lieblingseisdiele mit deinen Liebsten und wir bezahlen das Ganze. Im coolsten Quiz des Sommers stelle ich dir eine Frage, gebe zwei Antworten vor. Bist du bereit, Sabrina?
2: Ja.
0: Was ich ja bis dato gar nicht auf dem Schirm hatte, es gibt einen offiziellen Weltmeister im Eisessen. 568 Gramm, das sind so im Schnitt 10 Kugeln, hat vor 3 Jahren der André Ortolf in welcher Geschwindigkeit verschlungen? A in 3 Minuten oder B in 30 Sekunden?
2: 10 Kugeln Eis. Was war das erste 3 Minuten, ne?
0: 3 Minuten oder 30 Sekunden?
3: Wie viel Tonne waren das?
2: 10 Kugeln.
3: 18 Kugeln.
0: 568 Gramm.
2: 568
3: Gramm. Halbes Kilo.
0: Weltrekord.
3: 30 Sekunden.
2: Ja, also wir sagen 30 Sekunden.
0: Wer ist dein Publikumsjoker?
2: Meine Kollegen.
0: Die musst du dann natürlich jetzt einladen, weil du liegst natürlich richtig. 30 Sekunden. Herzlichen Glückwunsch, Sabrina.
2: Yeah. Super, natürlich sind meine Kollegen hier mit eingeladen. Wir sind hier in der Dachdeckerfirma und sind gerade auf dem Dach bei den schönen Temperaturen und da sind wir wirklich happy, dass wir es mal geschafft haben.
0: Na aber perfekt. Ihr dürft euch auch viel mehr Zeit lassen beim Eisessen. Ihr braucht keine 30 Sekunden. Herzlichen Glückwunsch, Sabrina. Schönen Gruß an die Kollegen.
2: Danke.
0: Ihr lasst euch bitte recht herzlich schmecken und jetzt verbrennt euch nicht die Platte auf dem Dach, okay?
2: Ja, machen wir.
0: Schöne Grüße, Sabrina. Ciao.
2: Ja, danke. Tschüss.
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0: Gut, die Kollegen und die Sabrina sind also versorgt. Nächste Runde vom coolsten Quiz der Sommerferien gibt's morgen früh bei André und die Morgenmädels. Und jetzt eine Runde Milli Vanilli.

0: Summer Home Wrecker.
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0: Somber mit Homewrecker. Einen schönen Donnerstagvormittag. Haben wir denn schon einen Plan, was wir heute so anstellen?
1: Nö.
0: Gut.
2: Boah, da ist was los.
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4: Eins ist klar, heute ist wieder richtig tolles Sommerwetter und da wird bitte nicht nur drin gehockt und rumgedaddelt. Im Zoo Leipzig seht ihr Krümelchens Abenteuer, ein Puppentheater auf der Eventfläche in der Kiwara-Kopie. Das Coole ist, dass ihr dafür gar nichts extra zahlen müsst, das ist im Eintrittspreis nämlich bereits enthalten. Und auch kein Stress, Krümelchens Abenteuer seht ihr einmal 14.30 Uhr und 16.30 Uhr. Das heißt, ihr könnt ganz entspannt vorher durch den Zoo schlendern und habt auch danach noch genügend Zeit.
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2: Mit Oliver Heinze, guten Tag. Gleich zwei Brände haben die Feuerwehr in und um Leipzig auf Trab gehalten. Zunächst brannte es in einem Keller in der Eilenburger Windmühlenstraße. Aufgrund der Rauchentwicklung mussten aber mehr als 40 Menschen vor Ort medizinisch versorgt werden. Außerdem hat in der Straße des 18. Oktober eine Wohnung in der 10. Etage eines Wohnhauses gebrannt. In der Wohnung wurde eine Leiche gefunden. Der Mann kam vermutlich aufgrund des Feuers ums Leben. Zoff um die geplante Beitragserhöhung bei Kitas, Krippen und Horten in Leipzig. Sie sollen Anfang kommenden Jahres erstmals seit 2018 wieder angehoben werden. Kritik kommt jetzt unter anderem von den Linken. Sie finden, dass Familien gerade jetzt in Zeiten steigender Lebenshaltungskosten nicht noch mehr belastet werden sollten. Sie wollen deshalb im Stadtrat dagegen stimmen. Und mehr noch, langfristig strebe man eine komplette Beitragsfreiheit an, finanziert durch den Freistaat. Länder wie Mecklenburg-Vorpommern würden zeigen, dass das funktionieren kann. Die anhaltende Trockenheit setzt die sächsische Landwirtschaft zunehmend unter Druck. Clarissa Kunert mit den Einzelheiten.
3: In einigen Regionen gibt es bereits erhebliche Engpässe bei der Futterversorgung. Dazu kommen mögliche Ertragseinbußen sowie Probleme bei Weideflächen für Nutztiere und der Wasserversorgung. Bundeslandwirtschaftsminister Alois Rainer hat deshalb im Kabinett über die aktuelle Lage berichtet. Wie groß die Schäden tatsächlich sind, soll der Erntebericht Ende August zeigen. Sollte sich eine außergewöhnliche, länderübergreifende Schadenslage bestätigen, könnten Bund und Länder Hilfen auf den Weg bringen, heißt es.
2: Befristete Arbeitsverträge werden weiterhin vor allem mit jungen Menschen abgeschlossen. In der Altersgruppe zwischen 15 und 25 Jahren waren vergangenes Jahr gut 18% der Erwerbspersonen befristet beschäftigt, berichtet das Statistische Bundesamt. Insgesamt liegt der Anteil bei 6% und hat damit im 10-Jahres-Vergleich leicht abgenommen. Der Iran will für Schiffe, die die Straße von Hormuz passieren, ja in Zukunft eine Gebühr kassieren und verweist dabei jetzt auch auf Umweltschäden. Die Verschmutzung hätte im Iran über Jahrzehnte hohe Schäden verursacht, behauptete ein Sprecher des Außenministeriums auf X. Die Wasserstraße ist unter anderem für den globalen Ölhandel wichtig und hat auch Einfluss etwa auf Spritpreise hierzulande.
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5: Mit herrlich viel Sonnenschein geht's durch den heutigen Donnerstag. Die Temperaturen bei uns in Leipzig, die gehen auf 30 Grad rauf. Viel Sonne gibt's den ganzen Tag. Morgen der Tag wird nochmal genauso schön, sogar noch ein Stückchen heißer mit bis zu 34 Grad. Aber das ist noch nicht das Ende der Fahnenstange, denn am Samstag, da erwarten uns neben viel Sonnenschein auch Temperaturen so um die 37 Grad. Und schauen wir noch auf die Straßen, da sieht's relativ entspannt aus mittlerweile. Nur ein Stau auf der A9 Richtung Berlin zwischen Köselitz und Niemek. Und ansonsten läuft alles störungsfrei, aber vielleicht haben Sie irgendwas gesehen. Dann sagen Sie gerne Bescheid. 03x800 und die 4 ist die Nummer.
6: Miri, danke.
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6: Und jetzt mit Stranger Things Schauspieler Joey Carey. Der landet einen absoluten Kracher mit dem Ohrwurm End of Beginning als Joe. Kommt gleich in der jetzt folgenden halben Stunde, genauso wie unter anderem die Black Eyed Peas und hier Mark Ember.
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0: Nickelback und Photograph. Donnerstagvormittag und wir machen gleich schön ein bisschen Urlaub, also musikalisch. Israel Kamakavivo Ole, Somewhere Over the Rainbow und ein Traumduett. Ausnahme-DJ und Ausnahmestimme. David Guetta und Jennifer Lopez mit Save Me Tonight, das unter anderem gleich.
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6: Mit herrlich viel Sonnenschein geht's durch den heutigen Donnerstag. Die Temperaturen bei uns in Leipzig, die gehen auf 30 Grad rauf. Viel Sonne gibt's den ganzen Tag. Morgen der Tag wird nochmal genauso schön, sogar noch ein Stückchen heißer mit bis zu 34 Grad. Aber das ist noch nicht das Ende der Fahnenstange, denn am Samstag, da erwarten uns neben viel Sonnenschein auch Temperaturen so um die 37 Grad. Und schauen wir noch auf die Straßen. Da sieht's relativ entspannt aus mittlerweile. Nur ein Stau auf der A9 Richtung Berlin zwischen Köselitz und Niemek. Und ansonsten läuft alles störungsfrei. Aber vielleicht haben Sie irgendwas gesehen. Dann sagen Sie gerne Bescheid. 03x800 und die 4 ist die Nummer.
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1: Jennifer Lopez und David Guetta. Save Me Tonight.
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0: für eine Kooperation. David Guetta und Jennifer Lopez mit Save Me Tonight. Am Donnerstagvormittag, es ist 10 Minuten nach 11:30. Ich könnte schon mal was essen.
1: Daniels Mittagstisch.
2: Mahlzeit, Daniel, ist hier noch Platz?
0: Na klar, Majoshi, sag mal, was gibt's denn bei dir heute zum Mittag?
2: Ach na ja, ich habe heute Medaillons vom Hirschrücken gratiniert mit Purple-Curry-Kruste, Rotkohl und Portweinsoße. Und du?
0: Schnitzel mit Pommes-Schranke.
2: Naja, ist ja auch lecker.
0: Geht so.
2: Hast du das mitbekommen? Ha? Und zwar im offiziellen Teambus des brasilianischen Fußballclubs FC Sao Paulo, da wurden über 86 Kilogramm Cannabis entdeckt.
0: Aber das ist ja mal oldschool. Statt Hydration Break machen die eine klassische Raucherpause.
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15: Mit Oliver Heinze, guten Tag. Sachsens Infrastrukturministerin Regina Krauser hofft, dass schon in 4 Jahren Busse ohne Fahrer regulär unterwegs sind. Das sagte sie gestern bei einem Besuch von Firmen, die an autonom fahrenden Autos forschen. Regina Krauser.
16: Es gibt wesentlich mehr ältere Menschen im ländlichen Raum, die einfach nicht mehr fahren können.

0: und darauf angewiesen sind, gefahren zu werden. Gleichwohl gibt es im ländlichen Raum auch ein Problem, dass wir demografischen Wandel bei den Fachkräften haben. Und dann ist es gut, wenn an jeder nur möglichen Stelle und damit auch beim ÖPNV Alternativen genommen werden, die sozusagen das Menschliche, die Anwesenheit eines Fahrers im Zweifel tatsächlich ersetzen können.
1: Sachsen hatte im Frühjahr mit zahlreichen Partnern vereinbart, das autonome Fahren im Nahverkehr gemeinsam voranzubringen. Bei einem Verkehrsunfall am Augustusplatz sind am späten Nachmittag zwei Menschen verletzt worden. Wie uns die Polizei auf Nachfrage bestätigt hat, war dort aus bislang unbekannten Gründen ein Kia mit einem Skoda zusammengestoßen. Der 22-jährige Kia-Fahrer und die 37-jährige Skoda-Fahrerin wurden bei dem Crash verletzt. Beide Fahrzeuge sind nicht mehr fahrtüchtig. Der entstandene Sachschaden wurde mit rund 19.000 Euro beziffert. Erst in Zügen, jetzt auch an Bahnhöfen. Die Deutsche Bahn stattet weitere Mitarbeiter mit Bodycams aus. Rund 2700 Beschäftigte im Bahnhofservice und in der Stationsbetreuung sollen schrittweise freiwillig die Geräte bekommen können. An den Hauptbahnhöfen in Frankfurt am Main und in Bielefeld sind sie demnach schon im Einsatz. Die Bahn hofft, dass die Kameras helfen, Konflikte zu entschärfen und damit das Arbeiten fürs Bahnpersonal sicherer machen. In Spanien haben Millionen Menschen die Sonnenfinsternis gefeiert. Vielerorts auch lautstark, etwa auf Dorfplätzen und an Stränden. In Deutschland gab es eine partielle Sonnenfinsternis zu bestaunen. Als Zugabe bot der Himmel danach noch den Höhepunkt des Sternschnuppenstroms der Perseiden. Bis zu 100 Sternschnuppen pro Stunde erwarteten Experten. Die Icefighters bekommen Verstärkung fürs Trainerteam. Wie der Leipziger Eishockeyverein mitgeteilt hat, soll der 45-jährige Ludwig Anders die körperliche Leistungsfähigkeit der Mannschaft stärken. Der Athletiktrainer habe schon viele Profimannschaften betreut, unter anderem den Handball-Bundesligisten Melsungen oder den Basketball-Bundesligisten Göttingen. Dazu trainiert er aktuell auch die deutsche Karate-Nationalmannschaft.
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4: Naja, wenn man sich den ganzen Tag in klimatisierten Räumen aufhält oder im klimatisierten Auto, dann kommt die Keule, wenn man rausgeht, denn es werden bis zu 30 Grad heute. Ein knallig heißer Donnerstag mit viel Sonnenschein. Morgen der Tag bei uns in Leipzig genauso schön sonnig, da wird sogar noch ein Stück heißer mit bis zu 34 Grad. Und am Samstag toppen wir das Ganze sogar nochmal mit Höchstwerten um die 37 Grad. Und schauen wir noch auf die Straßen. Da sieht's relativ entspannt aus. Wir haben einen Stau auf der A14 aus Nossen zwischen Nossen Nord und Döbeln Ost. Und ansonsten ist uns nichts weiter gemeldet worden. Keine Staus und Blitzer. Ich wünsche eine gute Fahrt und einen wunderschönen Tag.
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5: Wir begleiten Sie in der Mittagspause jetzt mit ganz viel Musik, unter anderem mit einem schönen Recycling. Sie erinnern sich an Hurts and Wonderful Life. Diesen Hit hat sich Purple Disco Machine geschnappt und das Ganze ins Gewand des Jahres 2025 geholt und kommt jetzt.
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0: Musikalisch geht's durch die Mittagspause mit Leon Rimes und Can't Fight the Moonlight. Und wir legen noch ein bisschen nach. Musikalisch zum Beispiel. Gibt's richtig Schwung von Bruno Mars und Rosé. Außerdem singt Tina Turner für uns. Aufgemischt von Kaigo. Und wir setzen uns gemütlich bei dem Wetter ins Haus am See.
1: Und am Ende der Straße steht ein Haus am See.
0: Das und noch viel, viel mehr gleich.
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2: Heute Nachmittag Spitzentemperaturen hier bei uns in Leipzig Stadt und Land. Um die 30 Grad, kaum eine Wolke zu sehen, Regen dementsprechend auch nicht. Und Petrus legt noch einen Holzscheit in den Ofen. Die nächsten Tage, morgen bis zu 34 Grad, sonnig und trocken. Am Samstag nur ein paar harmlose Wolken um die 37 Grad. Und dann am Sonntag, da kommt dann nachmittags zeitweise Regen reingezogen und es wird auch nicht mehr ganz so heiß bei maximal 25 Grad. Schauen wir auf den Verkehr heute Mittag und die Straßen in Leipzig Stadt und Land. Auf der A9 Richtung Berlin, derzeit zwischen Köselitz und Niemegk, 25 Minuten Stau. Kommen Sie gut und vor allem sicher an Ihr Ziel.
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2: Mit Daniel Pavel, und jetzt könnte man sich bei dem Wetter ja wie die Ölsardinen ans Wasser legen. Oder aber wir gucken mal, was sonst noch so los ist. Es ist wirklich viel, wir haben es ein bisschen sortiert. Und die Infos in den Tipps gleich nach Peter Fox und nach Kygo und Tina Turner.
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1: Peter Fox und Haus am See. Schöne Mittagspause, Mahlzeit zusammen. Was stellen wir denn so an?
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3: Schräge Schlager, kuriose Cover und ein kleines bisschen Bingo-Flair. Heute Abend wird's im Biergarten von Ilses Erika richtig musikalisch. Beim Gute-Laune-Gold Musik-Bingo gibt's Songs aus den 60ern bis 80er Jahren auf die Ohren. Und Sie müssen nur den richtigen Titel auf Ihrem Bingo-Zettel finden. Wer eine Reihe voll hat, ruft laut Bingo und kann sich über einen Preis freuen. Los geht's um 19 Uhr. Der Eintritt in Ilses Erikas ist frei.
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14: Mit Oliver Heinze, guten Tag. Seit Ferienbeginn gleicht der Hauptbahnhof einer Großbaustelle. Die Verkehrsbetriebe erneuern die Gleiskurven an der Westseite. Die Wasserwerke bauen an der Ostseite. Erste Arbeiten konnten zwar pünktlich abgeschlossen werden, so kann zumindest der Autoverkehr mit Schulstart wieder ungehindert an der Ostseite fahren. Damit nach dem Wechsel der Trinkwasserleitungen der neu gegossene Boden aber ausreichend aushärten kann, werde die Baustelle noch bis Anfang Oktober verlängert, hieß es nun. Gleich zwei Brände haben die Feuerwehr in und um Leipzig auf Trab gehalten, Nathalie Feigl berichtet.
15: Zunächst brannte es in einem Keller in der Eilenburger Windmühlenstraße. Warum, ist noch unklar. Aufgrund der Rauchentwicklung mussten aber mehr als 40 Menschen vor Ort medizinisch versorgt werden. Warum der Brand ausgebrochen ist, soll nun ein Brandursacheermittler herausfinden. Außerdem hat in der Straße

0: des 18. Oktober eine Wohnung in der 10. Etage eines Wohnhauses gebrannt. Auch hier sind Brandursache und Schadenshöhe noch unklar. Allerdings wurde in der Wohnung eine Leiche gefunden. Der Mann kam vermutlich aufgrund des Feuers ums Leben.
1: Bei einem Unfall in der Nähe von Lützen hat ein Autofahrer offenbar einen echt guten Schutzengel gehabt. Wie uns die Bundespolizei auf Anfrage bestätigt hat, war der Mann zwischen Nelschütz und Poserna unterwegs und hatte dort einen technisch nicht gesicherten Bahnübergang gekreuzt. Dabei muss er einen heranfahrenden Güterzug übersehen haben. Es kam zu einem Zusammenstoß. Dabei wurde der Mann zum Glück nur leicht verletzt. Die schwarz-roten Reformpläne bei Rente, Steuern und Bürgergeld bekommen in der Bevölkerung genauso viel Zustimmung wie Ablehnung. In einer Ipsos-Umfrage sagten 38% der Befragten, dass sie die Vorhaben für richtig oder eher richtig halten. Genauso viele sagten, sie seien eher falsch oder falsch. Nach der Frage, wer am meisten profitiere, sagte der größte Teil, niemand. Die Reformen würden am Ende allen schaden. Der Eurovision Song Contest im kommenden Jahr findet in der bulgarischen Stadt Burgas am Schwarzen Meer statt. Die Touristenhochburg setzte sich damit gegen die Hauptstadt Sofia durch. Das ESC-Finale soll am 15. Mai 2027 stattfinden. Die Sängerin Dara hatte in diesem Jahr in Wien mit dem Song Bangaranga Bulgarien zum ersten ESC-Triumph geführt.
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4: Mit ganz, ganz viel Sonne geht's in Richtung Donnerstagnachmittag. Vor allem Temperaturen so um die 30 Grad und die nächsten Tage noch eine Schippe mehr. Bis zu 34 Grad morgen. Und am Samstag der heißeste Tag mit bis zu 37 Grad. Am Sonntag kühlt sich's dann ein bisschen runter und gegen Nachmittag gibt's zeitweise mal wieder Regen. Schauen wir auf die Straßen. A9 Richtung Leipzig zwischen Halle und Wiedemann, defekte LKW und Reifenteile. Auf der A14 Richtung Leipzig zwischen Halle-Peißen und Halle-Ost, 3 defekte LKW, Vorsicht. Und auf der A9 Richtung Berlin zwischen Köselitz und Niemeck, 35 Minuten Stau aktuell. Geblitzt wird heute Nachmittag in Meusdorf auf dem Schwarzenbergweg.
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4: Wir wünschen eine schöne Mittagspause und servieren dazu ganz viel Musik. Unter anderem mit Bibi Rexha und Faithless. Mit herrlich Sommermusik von Enrique Iglesias. Supermänner Radio, ich weiß nicht, was es heißt, aber es klingt schön nach Urlaub. Christina Stürmer ist genauso mit dabei und jetzt grooven wir uns Richtung Nachmittag. Ganz relaxed bei den Temperaturen. Hier ist Lola Young und Messi. Mal

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0: deutsche Ed Sheeran, Michael Schulte und Waterfall. Einen schönen Donnerstagnachmittag. Und musikalisch gucken wir gleich mal ein bisschen in den Rückspiegel mit einem absoluten Klassiker von U2. With or without you. With or without you. Gibt's gleich außerdem. Lady Gaga verzaubert uns mit Abracadabra gleich.
1: Wow, diese Rabatte sprengen ja völlig den Rahmen.

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14: Wer eine Wolke findet, darf sie behalten. Es ist traumhaftes Sommerwetter mit an die knapp 30 Grad hier bei uns und morgen geht's drüber. Über die 30-Grad-Marke. Regen ist da erstmal noch kein Thema und auch der Samstag brütend heiß mit teilweise bis zu 36 Grad. Am Sonntag wird's ein Schluck kühler und gegen Nachmittag kann's Regen geben. Schauen wir zum Leipziger Verkehr auf der A14 Halle Richtung Dresden. Da gibt es nach Peißen Stau nach einem Unfall. Außerdem auf der A9 Leipzig Richtung Berlin zwischen Köselitz und Niemeck eine halbe Stunde Stau. Auf der A9 Richtung Leipzig zwischen Halle und Wiedemann defekter LKW und Reifenteile. Und geblitzt wird auf der Geschwister-Scholl-Straße stadtauswärts und in Meusdorf auf dem Schwarzenbergweg.
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14: Mit Daniel Pavel und manchmal braucht's nochmal extra Feinschliff, so wie bei Apologize von One Republic. Da hat der Timbaland als Produzent nochmal richtig schön Hand angelegt und eine Welthit draus gemacht. Und den gibt's gleich nach Pink und Trustfall. Schönen Donnerstagnachmittag.

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0: Timbaland und One Republic mit Apologize.
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0: So, und es wird immer Zeit für eine gute Nachricht des Tages. Das berühmte Korallenriff, das Great Barrier Reef, der berühmteste Korallenriff der Welt, hat endlich Abkühlung bekommen. Durch die Hitze setzt da so eine Korallenbleiche ein, die dem Riff wirklich heftig zusetzt. Und jetzt allerdings ist kräftiger Monsunregen eingetreten. Dazu Wind, Wellen und eine ordentliche Durchmischung des Meereswassers. Und somit sinken da die Wassertemperaturen und Experten beobachten eine Abkühlung des Korallenriffs und es erholt sich. So. Das ist doch mal schön, oder? So, bei uns dauert es mit der Abkühlung noch so ein bisschen. Am Sonntag kann es dann mal regnen und es wird nicht mehr ganz so heiß. Bis dahin erfrischen wir Sie mit herrlichem Sommersound. Hier ist Lady Gaga. Lass uns verzaubern mit Abracadabra. Hey.

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19: Mit Dorit Kreller. Eine Mitarbeiterin eines Betreuungsdienstes hat in Naunhof-Fuchshain einen Betrüger auffliegen lassen, der eine ältere Dame mit einer bekannten Masche abzocken wollte. Clarissa Kunert mit den Einzelheiten.
20: Die Frau machte die Polizei auf einen 35-jährigen Mann aufmerksam, der eine 84-jährige Frau kontaktiert hatte. Er wolle ihre Büchersammlung kaufen. Allerdings sollte sie vorher weitere sogenannte Faksimile für mehrere tausend Euro erwerben. Dafür versprach er ihr den Verkauf der dann vollständigen Sammlung für über 10.000 Euro. Polizisten überraschten den Gauner daraufhin in ihrer Wohnung und leiteten ein Verfahren gegen ihn ein.
19: Der Schaden ist immens. Das obere Stockwerk eines Hauses in der Wolfgang-Heinze-Straße hat gebrannt. Flammen loderten aus dem Dachstuhl. Wie durch ein Wunder wurde bis auf eine Frau, die Rauchgase eingeatmet hatte, niemand schwer verletzt. Allerdings sammelte sich das Löschwasser der Feuerwehr im Gebäude und lief alle Etagen hinab. Dadurch sind die Wohnungen von 9 Mietparteien unbewohnbar. Um den Betroffenen zu helfen, wurden bereits mehrere Spendenaktionen ins Leben gerufen. So sammelt das Veranstaltungshaus Coney Island unter anderem Kleiderspenden. Das Amtsgericht Chemnitz hat offenbar einen Haftbefehl gegen den AfD-Bundestagsabgeordneten Maximilian Krah erlassen. Das berichtet der Spiegel. Grund ist demnach ein Rechtsstreit zwischen Krah und dem Satiriker Jan Böhmermann. Der AfD-Politiker war gegen Böhmermann gerichtlich vorgegangen, weil der in seinem Podcast eine Zuschrift vorgelesen hatte, der zufolge Krah auf dem Oktoberfest zahlreiche Champagnerflaschen bestellt habe. Krah verlor das Verfahren, zahlte die Prozesskosten allerdings nicht vollständig. Taiwan hat nach eigenen Angaben ab dem 20. Juli KI-gestützte Cyberangriffe auf staatliche Einrichtungen

0: Richtungen abgewehrt, die aus dem Ausland gesteuert wurden. Laut Medien wurden mindestens 85 Regierungskonten und 2500 Personalakten manipuliert. Danach weitete sich der Angriff auf die Atomsicherheitsbehörde und mindestens 7 Energieunternehmen aus. Gastgeber des Eurovision Song Contest im kommenden Jahr ist die bulgarische Touristenhochburg Burgas am Schwarzen Meer. Das hat die Europäische Rundfunkunion mitgeteilt. Burgas setzte sich damit überraschend gegen die bulgarische Hauptstadt Sofia durch. Das ESC-Finale soll Mitte Mai 2027 stattfinden.
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3: Sonnig und trocken in Leipzig Stadt und Land bei 30 Grad, die Nacht dann gering bewölkt, trocken bei 16 Grad, morgen viel Sonne und bis zu 34 Grad, auch der Samstag sonnig bis zu 37 Grad. Am Sonntag kann es dann nachmittags zeitweise regnen, dann nur noch 23 Grad. Auf der A14 Halle in Richtung Leipzig staut sich zwischen Halle Torna und Halle Ost, liegt an 3 defekten LKW und dort aktuell 20 Minuten Zeitverlust. A38 Halle Richtung Leipzig zwischen Bad Lauchstädt und Merseburg Süd, eine halbe Stunde Zeitverlust. Blitzer in Miltitz auf der Geschwister-Scholl-Straße und in Moisdorf auf dem Schwarzenbergweg. Ihnen eine gute und sichere Fahrt.
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3: Bei uns geht es gleich ums Völkerschlachtdenkmal, wo sich im Zweiten Weltkrieg mehrere hundert Soldaten vor den anrückenden Amerikanern verschanzt haben. Was dann passiert ist, hören Sie gleich, kurz nach 2 Uhr.

0: Mit Nico Santos scheint die Sonne aus dem Radio und gleich aus den 80ern der größte Hit der legendären Eurythmics.
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2: Festung Völkerschlachtdenkmal. Leipzig sollte Ende des Zweiten Weltkrieges eigentlich kampflos an die Amerikaner übergeben werden. Doch wegen eines neuen Kommandanten kam es im April 1945 nochmal zu heftigen Kämpfen. Vor allem ums Völkerschlachtdenkmal, wie mir Völki-Kurator Crawford Matthews erzählt hat.
3: Hier drin haben 200 bis 300 Soldaten sich verschanzt und dann die US-Truppen beschoss dann das Völkerschlachtdenkmal mit Artillerie. Und ein Artilleriegranate ist dann reingekommen in das Völkerschlachtdenkmal und hier explodiert.
2: Dabei wurde unter anderem das halbe Gesicht einer der riesigen Statuen weggesprengt. Passenderweise ausgerechnet das von der Figur der deutschen Volkskraft.
3: Und man sieht immer noch die Spuren davon an der Figur.
2: Frauen aus Stötteritz überzeugten die verschanzten Soldaten schließlich, sich zu ergeben.
3: Weil die sind teilweise mit den weißen Tüchern selbst in das Denkmal gegangen. Aber sie hatten natürlich große Angst, dass die US Air Force den ganzen Bereich einfach platt macht.
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0: I will love you Monday. Was hat die Frau da gesungen? Ich liebe den Montag? Wahrscheinlich, weil er heute zum Donnerstag im Rückspiegel fast schon nicht mehr zu sehen ist.
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0: Wir haben so viel großartige Musik für Sie rausgesucht. Ray, einer der besten Stimmen, die Großbritannien gerade anzubieten hat. Davor die unvergessene Amy Winehouse, auch aus England. Und als nächstes der erfolgreichste britische Musiker unserer Zeit, Ed Sheeran. Very British, very geschmackvoll. Bleiben Sie bei uns.
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0: Sonnig und trocken heute in Leipzig Stadt und Land, 30 Grad auf der B2, gibt es Stau zwischen Profen und Zeitz aktuell, 10 Minuten Zeitverlust B6, Leipzig Richtung Wurzen zwischen Borsdorf und Gerichsheim, 10 Minuten Zeitverlust. Auf der A38 Halle Richtung Leipzig, Stau zwischen Bad Lauchstädt und Leuna, dort eine Viertelstunde Zeitverlust und es wird geblitzt in Miltitz auf der Geschwister-Scholl-Straße statt auswärts. Und ein Blitzer in Moisdorf auf dem Schwarzen Bergweg. Wenn Ihnen noch was auffallen sollte, Stau oder Blitzer, dann gerne bei uns melden. Die Nummer für Sie ist kostenlos 03x800 und die 4.
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0: Toll, dass Sie eingeschaltet haben. Damit können wir gemeinsam einen sehr schönen Donnerstagnachmittag verbringen.

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Die Statistik hat mich echt vom Hocker gehauen und ich wette, Sie auch. Die durchschnittliche Wochenarbeitszeit in Deutschland ist weiter gesunken. Im Schnitt sind es nur noch 28,5 Stunden pro Kopf. Das sind von Montag bis Freitag am Tag nur 5 Stunden 42 Minuten. Wenn Sie und ich jetzt auf Arbeit sind, seit Montag und jeden Tag 8 Stunden durchgezogen haben, dann wären wir heute eigentlich schon seit 12:30 am Wochenende. Was läuft da verkehrt?

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7: Mit Dorit Kreller. Guten Tag. Nach einer Razzia hat die Stadt Leipzig den nächsten Spätverkauf dicht gemacht, also versiegelt. Gestern Abend hatte die Polizei in dem Laden an der Zweinauendorfer Straße in Anger-Krottendorf verschiedene Drogen gefunden. Unter anderem 70 Gramm Crystal Meth und mehr als ein Viertelkilo Heroin. Der mutmaßliche Dealer, ein 30-jähriger Tunesier, wurde vorübergehend festgenommen. Gleich zwei Brände haben die Feuerwehr in und um Leipzig auf Trab gehalten. Nathalie Feigl berichtet.
8: Zunächst brannte es in einem Keller in der Eilenburger Windmühlenstraße. Warum, ist noch unklar. Aufgrund der Rauchentwicklung mussten aber mehr als 40 Menschen vor Ort medizinisch versorgt werden. Warum der Brand ausgebrochen ist, soll nun ein Brandursache-Ermittler herausfinden. Außerdem hat in der Straße des 18. Oktober eine Wohnung in der 10. Etage eines Wohnhauses gebrannt. Auch hier sind Brandursache und Schadenshöhe noch unklar. Allerdings wurde in der Wohnung eine Leiche gefunden. Der Mann kam vermutlich aufgrund des Feuers ums Leben.
7: Bei einem Unfall in der Nähe von Lützen bei Leipzig hat ein Autofahrer offenbar einen richtig guten Schutzengel gehabt. Wie uns die Bundespolizei auf Anfrage bestätigt hat, war der Mann zwischen Nellschütz und Poserna unterwegs und hatte dort einen technisch nicht gesicherten Bahnübergang gekreuzt. Dabei muss er einen herannahenden Güterzug übersehen haben. Es kam zum Zusammenstoß. Dabei wurde der Mann zum Glück nur leicht verletzt. Taiwan hat nach eigenen Angaben ab dem 20. Juli KI-gestützte Cyberangriffe auf staatliche Einrichtungen abgewehrt, die aus dem Ausland gesteuert wurden. Laut Medien wurden mindestens 85 Regierungskonten und 2500 Personalakten manipuliert. Danach weitete sich der Angriff auf die Atomsicherheitsbehörde und mindestens 7 Energieunternehmen aus. Taiwan wirft China seit Jahren hybride Kriegsführung vor. Direkte Vorwürfe wurden in dem neuen Fall offiziell nicht erhoben. Gastgeber des Eurovision Song Contest im kommenden Jahr ist die bulgarische Touristenhochburg Burgas am Schwarzen Meer. Das hat die Europäische Rundfunkunion mitgeteilt. Burgas setzte sich damit überraschend gegen die bulgarische Hauptstadt Sofia durch. Das ESC-Finale soll Mitte Mai 2027 stattfinden. Die Sängerin Dara hatte in diesem Jahr mit dem Song Bangaranga den ersten bulgarischen Triumph bei einem ESC eingefahren.
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9: Viel Sonne für Leipzig Stadt und Land, bis zu 30 Grad. Heute die Nacht gering bewölkt und trocken bei 16 Grad. Die B6 ist zwischen dem Abzweig nach Gerichshain und dem Abzweig nach Waldsteinberg nach einem Unfall voll gesperrt. Dort gibt's Stau auf der B186 Richtung Zwenkau zwischen Dölzig und Markranstädt. 10 Minuten Zeitverlust im Stau. Ein Unfall auf der A9 Berlin Richtung Leipzig zwischen Halle und Wedemar. Unfallaufnahme läuft auf der Standspur und 3 defekte Lkw auf der A14 Halle Richtung Leipzig zwischen

0: Halle Peißen und Halle Ost. Und es blitzt in Miltitz auf der Geschwister-Scholl-Straße stadtauswärts. Kommen Sie gut und sicher an Ihr Ziel.
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0: Herrlich, vorletzter Sommerferientag. Das Wetter ist toll, da nehmen sich viele nochmal vor, das Beste draus zu machen. Die Kinder haben Spaß im Freibad, die Väter sausen nach der Arbeit ab in den Biergarten. Und die Mamas freuen sich, dass sie schnell nochmal mitten in der Woche zwei Waschmaschinen durchjagen können, weil die Wäsche so herrlich schnell trocknet.

0: 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Kurze Frage, was für eine Gemeinsamkeit haben dieser Comedian?
1: Weißt du Bescheid, ne?
0: Dieser Musiker? Und dieser Schlagzeuger? Alles Linkshänder, Happe Kerkeling, Paul McCartney und Phil Collins. Ich auch. An dieser Stelle gehen Grüße aus an alle, die ihre Arbeit immer mit links erledigen. Und das richtig gut. Einen schönen Welt-Linkshänder-Tag.

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11: Sonnig und trocken in Leipzig, Stadt und Land, heute bis zu 30 Grad. Die Nacht gering bewölkt und frisch bei 16 Grad. Morgen dann wieder viel Sonnenschein bis zu 34 Grad. Ein Unfall auf der A9 Berlin Richtung Leipzig zwischen Halle und Wiedemar. Die Unfallaufnahme läuft auf der Standspur. 3 defekte LKW auf der A14 Halle in Richtung Leipzig zwischen Halle-Peißen und Halle-Ost. Und auf der B6 gibt es eine Vollsperrung nach einem Unfall mit Verletzten zwischen dem Abzweig nach Gerichsheim und dem Abzweig nach Waldsteinberg. Für beide Richtungen nur abwechselnd eine Spur frei. Wenn Sie noch was sehen, gerne melden. Nummer ist kostenlos 03x800 und die 4.
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11: Was hat die letzte Sommerferienwoche noch Kulturelles zu bieten? Wir haben 16:30 einen tollen Tipp für Sie und jetzt nimmt uns Max Giesinger mit auf die Reise in Richtung Feierabend.

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1: Achtung Autofahrer, auf der A4 Dresden Richtung Görlitz, ein Unfall zwischen Niederseifersdorf und Kodersdorf. Die rechte Spur ist blockiert, für LKW momentan kein Durchkommen und es fängt auch schon an zu stauen. Aktuell 14 Minuten Zeitverlust, Tendenz steigend.
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1: Ein kleines bisschen Paris-Flair mitten in Leipzig. Das gibt's heute Abend bei Jolly's Live Music Bar. Das Trio Nuage aus Dresden bringt Gypsy Jazz, Swing und Chanson auf die Bühne. Verspielt, nostalgisch und mit ordentlich Sommerabendfeeling. Mit Gesang, Violine, Kontrabass und Gitarre geht's musikalisch direkt in Richtung Tanzfläche. Los geht's um 21 Uhr am Neumarkt 9. Und das Beste? Der Eintritt ist frei.
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0: Achtung Autofahrer, Vorsicht auf der A14 Leipzig Richtung Halle zwischen Gröbers und Halle Ost. Ein Unfall, dort liegen auch Fahrzeugteile über alle Spuren verteilt und ein defekter PKW steht dort auf der mittleren Spur.
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0: Shakira ist ja alleinerziehend, nachdem sie sich von dem spanischen Fußballstar Piqué getrennt hat. Heute verlässt sie sich mehr auf ihre Freunde, aus gutem Grund.
1: I think friendship lasts longer than love. I love love, but I think I even love friendship a little bit more.
0: Ich denke, Freundschaft hält länger als Liebe, sagt sie. Ich liebe die Liebe, aber Freundschaft liebe ich noch ein bisschen mehr.
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3: Shakira und Burna Boy, Die Die.

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8: Mit Dorit Kreller. Guten Tag. Die Bauarbeiten am Hauptbahnhof dauern länger als geplant. Ursprünglich sollten sie zum Ferienende beendet werden. Erste Arbeiten wurden zwar pünktlich abgeschlossen, sodass mit dem Schulstart zumindest der Autoverkehr wieder ungehindert an der Ostseite fahren kann. An der Westseite dauert es bis dahin aber noch etwas. Damit nach dem Wechsel der Trinkwasserleitungen der neu gegossene Boden ausreichend aushärten kann, werde die Baustelle bis Anfang Oktober verlängert, hieß es nun. Wegen der anhaltenden Hitze und Trockenheit führt die Pleiße in Leipzig derzeit sehr wenig Wasser. Deshalb ist die Schleuse am Konnewitzer Wehr wieder außer Betrieb. Motorboottouren durch den Auwald könnten vorerst nicht stattfinden, heißt es von der Stadt. Paddler sind von der Sperrung jedoch nicht betroffen und können ihre Boote weiterhin um die Schleuse herumtragen. Das Landgericht Zwickau hat ein Urteil im Fall einer schwer misshandelten Jugendlichen verkündet. Gunnar Tichy berichtet.
9: Die leiblichen Eltern aus dem Vogtland wurden zu Freiheitsstrafen auf Bewährung verurteilt. Die Mutter zu 1,5 Jahren, der Vater zu 2 Jahren. Das Gericht sah es als erwiesen an, dass die Eltern ihr damals minderjähriges Kind über 5 Monate hinweg heimlich mit einem Rheuma-Medikament vergiftet haben, was die Tochter lebensgefährlich krank machte. Die Taten liegen 6 Jahre zurück. Über das Tatmotiv wurde nichts bekannt, weil die Verhandlung unter Ausschluss der Öffentlichkeit lief. Zur Bewährung ausgesetzt wurden die Strafen, weil die Sozialprognosen für die Angeklagten günstig waren.
8: Auch knapp eine Woche nach Beginn des jüngsten Ausbruchs des Ätna ist der Vulkan weiter aktiv. Der Flughafen von Catania bleibt geschlossen. Das Flugverbot gilt dort bis Freitag 2 Uhr. Die Folgen für den Tourismus sind bereits jetzt deutlich zu spüren. Schätzungen zufolge belaufen sich die wirtschaftlichen Schäden infolge der Flugausfälle und Behinderungen auf 12 bis 24 Millionen Euro. In Frankreich hat die Champagnerlese begonnen. Wie der Herstellerverband Comité Champagne mitgeteilt hat, dürfen Weinbauern in dem Gebiet seit gestern offiziell die Trauben ernten. Das ist der früheste Zeitpunkt seit 40 Jahren. Grund für die frühe Ernte sind laut Verband diverse Hitzewellen, die die Trauben schneller haben reifen lassen.
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12: Viel Sonnenschein für Leipzig, Stadt und Land, bis zu 30 Grad. Auf der A9 Berlin Richtung Leipzig ein Unfall zwischen Halle und Wiedemar. Unfallaufnahme läuft auf der Standspur. A14 Leipzig Richtung Halle, ein Unfall zwischen Gröbers und Halle Ost. Fahrzeugteile liegen über alle Spuren verteilt und der

0: defekte PKW auf der mittleren Spur. B6 zwischen dem Abzweig nach Gerichsheim und dem Abzweig nach Waldsteinberg. Ein Unfall mit Verletzten, für beide Richtungen abwechselnd nur eine Spur frei. Es staut sich auf der B181 zwischen der A9 und der Miltitzer Straße. 10 Minuten mehr ein Plan. Und B186 in Schkeuditz zwischen der B6 und der Halleschen Straße ebenfalls Stau. 10 Minuten mehr einplanen.
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0: Die letzte Sommerferienwoche ist noch mal richtig heiß. Ab Montag soll es dann deutlich frischer sein. Ja, so langsam wird's eng, wenn man diesen Sommer noch die Strandfigur erreichen will.

0: macht das Warten auf die nächste Grünphase an der Ampel erträglicher. Und gleich ab in die 80er mit Madonna, Like a Prayer.
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3: Hallo.
4: Und natürlich die Frage heute Morgen an den Meteorologen. Hast du geguckt gestern?
3: Na logisch habe ich geguckt.
4: Die Sonnenfinsternis oder wie Fans und Freunde ja längst sagen oder die Experten, die Sophie.
3: Sophie.
4: Ja, nach der Sonnenfinsternis ist die Sonne auch wieder aufgegangen heute Morgen.
3: Wobei nächstes Jahr gibt es nochmal eine partielle, aber dann deutlich weniger verdunkelt. Ich glaube nur so 50%, wenn ich es richtig im Kopf habe.
4: Die richtige dann wieder 2081.
3: Oh, das dauert ewig. Ne?
4: Bis dahin sind wir dann gut vorbereitet und haben dann auch die Brillen. Mich haben so viele Menschen angerufen. 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Ihr seid vom Radio. 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Wir hatten auch keine Brillen.
3: Das während Corona auch so. Ihr seid doch vom Radio. Habt ihr Impfungen?
4: Ja, so ungefähr, ja. Ihr seid doch vom Radio. Habt ihr gutes Wetter? Micha?
3: Du bist doch vom Radio. Hast du Diesel?
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0: Gleich blicken wir auf das Völkerschlachtdenkmal. Im Zweiten Weltkrieg verschanzten sich dort mehrere hundert Soldaten vor den heranrückenden US-Truppen. Was sich da ganz genau abgespielt hat damals, das erfahren Sie kurz nach 16:30 hier auf Radio Leipzig.
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0: Viel Sonne für Leipzig Stadt und Land bis zu 30 Grad. Die Nacht gering bewölkt und trocken bei 16 Grad. Auf der A9 Berlin Richtung Leipzig ein Unfall zwischen Halle und Wiedemar. Auf der A14 Leipzig Richtung Halle Unfallstau zwischen Gröbers und Halle Ost. Da mindestens eine Dreiviertelstunde mehr einplanen. B6 ein Unfall zwischen dem Abzweig nach Gerichshain und dem Abzweig nach Waldsteinberg. Für beide Richtungen abwechselnd nur eine Spur frei. Und B181 zwischen der A9 und der Miltitzer Straße 10 Minuten Zeitverlust im Stau. Wenn Sie noch was sehen, Stau oder Blitzer, dann gerne bei uns melden. Die Nummer ist kostenlos für Sie, die 03x800 und die 4.
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0: Wenn Sie gerade auf dem Supermarktparkplatz extra Schleifen fahren, um eine vernünftige Parklücke zu finden, dann machen Sie das wenigstens mit einer richtig schicken Musik. Die kommt jetzt von Purple Disco Machine.

0: kaum zu glauben, dass das ein Hit aus dem Jahr 2002 ist. Lethal Dean, dein Lied. Gleich als nächstes gibt's Pink und Taylor Swift.
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2: Festung Völkerschlachtdenkmal. Leipzig sollte Ende des Zweiten Weltkrieges eigentlich kampflos an die Amerikaner übergeben werden. Doch wegen eines neuen Kommandanten kam es im April 1945 nochmal zu heftigen Kämpfen. Vor allem ums Völkerschlachtdenkmal, wie mir Völki-Kurator Crawford Matthews erzählt hat.
3: Hier drin haben 200 bis 300 Soldaten sich verschanzt und dann die US-Truppen beschoss dann das Völkerschlachtdenkmal mit Artillerie. Und ein Artilleriegranate ist dann reingekommen in das Völkerschlachtdenkmal und hier explodiert.
2: Dabei wurde unter anderem das halbe Gesicht einer der riesigen Statuen weggesprengt. Passenderweise ausgerechnet das von der Figur der deutschen Volkskraft.
3: Und man sieht immer noch die Spuren davon an der Figur.
2: Frauen aus Stötteritz überzeugten die verschanzten Soldaten schließlich, sich zu ergeben.
3: Weil die sind teilweise mit den weißen Tüchern selbst in das Denkmal gegangen. Aber sie hatten natürlich große Angst, dass die US Air Force den ganzen Bereich einfach platt macht.
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0: Der Musiker Teddy Swims hat einen Traumjob. Als Kind allerdings wäre er lieber was ganz anderes geworden.
1: When I was a kid, I wanted to be like a stand-up comic. At least now, if I make a bad joke on stage and nobody laughs, I can just start the next song.
0: Ich wäre gern ein Comedian geworden, sagt Teddy. Aber immerhin, jetzt auf der Bühne, wenn ich mal einen Gag versemmle und keiner lacht, dann kann ich gleich den nächsten Song starten. Das ist so ähnlich wie hier bei uns beim Radio.

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4: Mit Dorit Kreller. Guten Tag. Giftalarm auf der Käthe-Kollwitz-Straße in Leipzig. Dort ist in den Mittagsstunden ein Büro angegriffen worden. Und zwar an der Ecke Moscheles-Straße. Laut Polizei hätte jemand einen Gegenstand mit einer unbekannten Flüssigkeit durchs Fenster geworfen. Die rund 10 Mitarbeiter bemerkten einen beißenden Geruch, flüchteten aus dem Büro und alarmierten die Einsatzkräfte. Nach ersten Informationen wurde zum Glück niemand ernsthaft verletzt. Um was genau es sich bei der Flüssigkeit handelt, ist bisher unklar. Heute beginnt das vorerst letzte Highfield am Störmthaler See. Mehrere 10.000 Besucher werden erwartet, viele sind bereits gestern angereist. Mit dem Festival fällt ab 2027 ein Besuchermagnet für die Region Leipzig weg. Aus wirtschaftlichen Gründen, so die Veranstalter. Laut dem Leipziger Tourismusverband habe das Festival in den letzten Jahren dazu beigetragen, die Region als Tourismusstandort zu etablieren. Viele Besucher seien später als Touristen zurückgekehrt und hätten das Leipziger Neuseenland auch als Wassersportregion für sich entdeckt. Das Amtsgericht Chemnitz hat einen Haftbefehl gegen den AfD-Bundestagsabgeordneten Maximilian Krah erlassen. Das berichtet der Spiegel. Mehr von Gunnar Tichy.
5: Grund sei ein Rechtsstreit zwischen Krah und dem Satiriker Jan Böhmermann, heißt es in dem Bericht. Demnach war der AfD-Politiker gegen Böhmermann gerichtlich vorgegangen, weil der in seinem Podcast eine Zuschrift vorgelesen hatte, in der es hieß, Krah habe auf dem Oktoberfest zahlreiche Champagnerflaschen bestellt. Das Verfahren hat er verloren. Krah teilte mit, er habe bereits im Januar gezahlt und seinen Anwalt um Klärung gebeten.
4: Auch knapp eine Woche nach Beginn des jüngsten Ausbruchs des Ätna ist der Vulkan weiter aktiv. Der Flughafen von Catania bleibt geschlossen. Das Flugverbot gilt dort bis Freitag 2 Uhr. Die Folgen für den Tourismus sind bereits jetzt deutlich zu spüren. Schätzungen zufolge belaufen sich die wirtschaftlichen Schäden infolge der Flugausfälle und Behinderungen auf 12 bis 24 Millionen Euro. In Frankreich hat die Champagnerlese begonnen. Wie der Herstellerverband Comité Champagne mitgeteilt hat, dürfen Weinbauern in dem Gebiet seit gestern offiziell die Trauben ernten. Das ist der früheste Zeitpunkt seit 40 Jahren.
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7: Sonnig und trocken geht's in Leipzig Stadt und Land in Richtung Abend. Temperaturen bei 30 Grad. Morgen dann bis zu 34 Grad und viel Sonnenschein. Auf der A14 Leipzig in Richtung Halle. Unfallstau zwischen Schkeuditzer Kreuz und Halle Ost. Dort eine Dreiviertelstunde mehr einplanen. B6 ein Unfall zwischen dem Abzweig nach Gerichshain und dem Abzweig nach Waldsteinberg. Dort für beide Richtungen abwechselnd nur eine Spur frei. Auf der B181 Stau von der A9 zur Miltitzer Straße 10 Minuten extra und B187 Richtung Brandis zwischen Holzdorf und Brandis auch Stau mit 10 Minuten Zeitverlust. Kommen Sie gut und sicher an Ihr Ziel.
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1: Das Niedrigwasser in vielen Flüssen bei uns im Land führt zu Transportproblemen. Und wer bietet da jetzt Hilfe an? Da kommt man nicht drauf. Es ist die Deutsche Bahn. Wirklich. Die Bahn bietet an, mehr Güterzüge auf die Schiene zu bringen. Das ist sicher nett gemeint, aber ich würde trotzdem lieber wenigstens im Intercity fahren.

0: Das ist eine internationale Musik, die wir Ihnen anbieten. Von Rihanna aus der Karibik geht's gleich nach Westerland mit den Ärzten.
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3: Piratenschatzsuche, Museumsrallies und Zoo der Fabeltiere. Na, wie klingt das? In der Tschocherschen Straße 26 erlebt ihr morgen ein tolles Ferienprogramm beim Abenteuertag im Kindermuseum Unikatum. Es gibt unglaublich viel zu erleben, entdecken und zu lernen, aber nicht so langweilig, wie es euch eventuell manchmal in der Schule vorkommt. Versprochen. Geöffnet ist ab 14 Uhr und natürlich ist das auch sehr interessant für Mama, Papa oder Oma oder wen auch immer ihr mitnehmt.
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0: fabelhafte Band Hurts. Alles Wichtige vom Sport gibt's 5:30 von meinem lieben Kollegen Jens Umreit aus unserer Sportredaktion.
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12: Mit viel Sonnenschein geht es in den Donnerstagabend hier in Leipzig Stadt und Land. Temperaturen um die 30 Grad, die Nacht dann nur gering bewölkt und frisch bei 16 Grad. Morgen viel Sonne bis zu 34 Grad, am Samstag sogar bis zu 37 Grad. Sonntag erstmal trocken, am Nachmittag dann zeitweise Regen und dann Abkühlung, dann maximal noch 23 Grad. Im Moment läuft es im Stadtgebiet ohne größere Probleme. Auf der A14 Leipzig in Richtung Halle gibt es Unfallstau zwischen Gröbers und Halle Ost. Dort aktuell eine Dreiviertelstunde Zeitverlust einplanen. Wenn Sie noch was sehen, Stau oder Blitzer, gerne melden. Die Nummer ist kostenlos 03x800 und die 4.
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12: Kommen Sie gut durch den Feierabendverkehr mit all seinen Umleitungen und Baustellen. Wenigstens haben Sie mehr von der tollen Musik. Shabuzi, Leona Lewis und jetzt Klingelt.

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1: Und da hat Jens Umbreit alles Wichtige vom Tage für Sie.
2: Die BSG Chemie hat gestern nochmals personell nachgelegt. Stürmer Philipp Kühn wurde verpflichtet. Personell sieht es momentan auch eng aus bei den Leutschern. Das Ganze vor dem morgigen Heimspiel gegen Carl Zeiss Jena. Trainer Alexander Schmidt.
3: Oft ist halt so, dass Spieler, die dann ihre Chance bekommen, einfach doppelt motiviert sind und alles versuchen, ja, dass sie auf sich aufmerksam machen. Ja, das kann so ein Faustpfand sein, dass wir eben morgen, so wie ich gesagt habe, ja, morgen brauchen wir eine Top-Leistung und der ein oder andere muss über bzw. am absoluten Limit spielen. Beziehungsweise die ganze Mannschaft am Limit spielen, ja, dann haben wir eine Chance.
2: Der Saisonstart lief ja nicht wie gewünscht bei der BSG. Aus 4 Spielen gab es nur einen Punkt. Das soll sich dann morgen Abend gegen Carl Zeiss Jena ändern. Offensivspieler Julius Hoffmann.
4: Wir haben jetzt die ersten 4 Spiele nicht die Punkte geholt oder so gespielt, wie wir uns das jetzt vorgestellt haben. Wir müssen liefern, wir müssen Punkte holen und ich glaube, morgen ist dann so ein Tag, so ein Spiel unter Flutlicht, was einen nochmal zusätzlich motiviert. Und in unserer jetzigen Situation sollte natürlich jeder wissen, wie die Situation halt ist und dass man da halt voll motiviert ins Spiel geht.
2: Anstoß im Alfred-Kunze-Sportpark morgen um 19 Uhr. Und für den ersten FC Lok geht es dann am Sonntag in der Regionalliga nach Berlin zu Tasmania. Und da will man dann Wiedergutmachung betreiben für die Heimniederlage gegen Hertha 2.
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1: Jetzt kommt der Wetterbericht, den macht der Micha Klein, unser Chefmeteorologe, heute mal mit links, denn heute ist Welt-Linkshänder-Tag. Guten Morgen, Micha.
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1: 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Ach, guck hier, Leonardo da Vinci, Linkshänder, Michelangelo. 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Timo Boll, ja, hier, Tischtennislegende.
2: Tischtennis,
1: ach, also, ja, mit links hat er gespielt.
2: Dann spielt er ja Pongping.
1: Ja, was? Pongping, ja, andersrum, genau.
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3: Mit Dorit Kreller. Guten Abend. Im Leipziger Westen ist heute ein Büro mit einem bisher unbekannten Giftstoff angegriffen worden. Frank Selig mit den Einzelheiten.
4: Um die Mittagszeit sind etliche Einsatzwagen von Polizei und Feuerwehr zur Käthe-Kollwitz-Straße gerast. Sie waren gerufen worden, weil jemand einen Gegenstand mit einer unbekannten Flüssigkeit durchs Fenster geschmissen hatte. Anschließend habe sich ein beißender Geruch ausgebreitet, berichten die Mitarbeiter. Etwa 10 flüchteten daraufhin aus dem Gebäude und alarmierten die Rettungskräfte. Um was genau es sich bei der Flüssigkeit handelt, sei bislang unklar, sagte uns eine Polizeisprecherin auf Anfrage. Möglicherweise Buttersäure. Die Täter entkamen unerkannt.
3: Heute beginnt das vorerst letzte Highfield am Störmthaler See. Mehrere 10.000 Besucher werden erwartet. Viele sind bereits gestern angereist. Mit dem Festival fällt ab 2027 ein Besuchermagnet für die Region Leipzig weg. Aus wirtschaftlichen Gründen, so die Veranstalter. Laut dem Leipziger Tourismusverband habe das Festival in den letzten Jahren dazu beigetragen, die Region als Tourismusstandort zu etablieren. Viele Besucher seien später als Touristen zurückgekehrt und hätten das Leipziger Neuseenland auch als Wassersportregion für sich entdeckt. Auch Vögel leiden unter der Hitze. Sie benötigen an Tagen wie diesen deutlich mehr Wasser. Darauf hat die Sächsische Landesstiftung Natur und Umwelt hingewiesen. Die Experten bitten darum, Tränken aufzustellen. Schon eine flache Schale oder ein Blumentopfuntersetzer mit Wasser reiche aus. Wichtig sei dabei, das Wasser 1 bis 2 Mal täglich zu wechseln, damit die Tiere nicht krank werden. Vor Fethiye in der Türkei ist ein Ausflugsboot mit 115 Menschen an Bord in Brand geraten. Die Menschen, darunter Kinder und Besatzungsmitglieder, sprangen mit Rettungswesten ins Meer und wurden an Land gebracht. 2 Personen mussten wegen Rauchbelastung behandelt werden. Die Ursache des Feuers ist unklar. Kurioses Medaillenmissgeschick bei der Leichtathletik-EM in Birmingham. Die norwegische Goldstaffel über 4x400 Meter im Mixed hat ihre Medaillen wieder abgegeben. Grund war, dass die falsche Siegerzeit eingraviert war. Von einer absurden Situation sprach das norwegische Team, das bereits neue Medaillen erhalten haben soll.
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6: Auf einen sonnigen Abend mit bis zu 30 Grad in Leipzig Stadt und Land folgt eine gering bewölkte Nacht. Es bleibt trocken bei frischen 16 Grad. Morgen dann viel Sonnenschein und bis zu 34 Grad. Samstag dann auch viel Sonne und bis zu 37 Grad. Der Sonntag dann mit mehr Wolken. Am Nachmittag kann es dann regnen und dann ist es nicht mehr so heiß, dann nur noch maximal 23 Grad. Auf der A14 Leipzig in Richtung Halle gibt es Unfallstau zwischen Gröbers und Halle Ost. Brauchen Sie eine Viertelstunde länger als normal. Ansonsten rollt's im Feierabendverkehr. Wenn Ihnen was auffällt, gerne melden. Kostenlos an die 03x800 und die 4.
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6: Ich wünsche einen schönen Donnerstagabend. Hey, Donnerstag schon. Morgen ist schon Wochenende. Cool. Das könnte ich echt beruflich machen.

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1: Olivia Rodrigo, Drop Dead.
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10: Ein sonniger Donnerstagabend für Leipzig Stadt und Land. Es ist heiß, Temperaturen um die 30 Grad. Die kommende Nacht dann mit wenigen Wolken und frischen 16 Grad. Morgen dann sonnig und trocken bis zu 34 Grad. Auch der Samstag mit viel Sonne und bis zu 37 Grad. Sonntag dann erstmal viele Wolken und trocken, am Nachmittag dann zeitweise Regen und maximal noch 23 Grad. Im Moment rollt der Verkehr bei uns im Stadtgebiet auch außenrum auf den Autobahnen keine größeren Probleme. Blitzer sind uns auch keine gemeldet. Wenn Sie was entdecken, dann gerne melden. Bei uns geht kostenlos unter dieser Nummer 03x800 und die 4.
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10: Ich wünsche uns einen schönen Donnerstagabend.

0: Achtung Autofahrer, auf der A4 Dresden in Richtung Chemnitz ein liegen gebliebenes Fahrzeug zwischen Frankenberg und Chemnitz Ost auf der Standspur.
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0: Jennifer Lopez ist einer der wenigen globalen Superstars. Als Kind hat sie davon aber gar nicht geträumt.
1: I didn't think about being famous. I thought about, like, I love dancing. I want to sing. I want to act. You know, I saw West Side Story and I just thought to myself, that's what I want to do with my life.
0: Ich wollte gar nicht berühmt sein, sagte sie. Ich habe gedacht, ich liebe es zu tanzen, zu singen, zu schauspielern. Ich habe das Musical West Side Story gesehen und habe mir gedacht, das will ich später mal machen.
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1: Mit Dorit Kreller. Nach dem tödlichen Wohnungsbrand letzte Nacht in einem 16-Geschosser an der Straße des 18. Oktober ist die Ursache des Feuers weiter unklar. Kurz vor 2 Uhr hatten Nachbarn im 10. Stock Rauch bemerkt und die Feuerwehr alarmiert. Der 57-jährige Mieter konnte später nur noch tot geborgen werden. Seine Wohnung war völlig verqualmt. Trotzdem hatten die Rauchmelder offenbar nicht angeschlagen. Hinweise auf ein Verbrechen gibt es bisher aber keine. Die Kripo ermittelt. In Naunhof-Fuchshain ist ein Buchbetrüger festgenommen worden. Der 35-Jährige soll eine 84-Jährige dazu gebracht haben, für mehrere tausend Euro sogenannte Faksimile-Bücher zu kaufen, mit dem Versprechen, ihre dann komplette Sammlung für etwa 50.000 Euro verkaufen zu können. Die Polizei kennt die Masche bereits. Die Bücher sind meist stark überteuert und erzielen den versprochenen Wert nicht. Die Mitarbeiterin eines Betreuungsdienstes informierte die Polizei, woraufhin der Gauner noch in der Wohnung der Seniorin geschnappt wurde. Das Amtsgericht Chemnitz hat einen Haftbefehl gegen den AfD-Bundestagsabgeordneten Maximilian Krah erlassen. Das berichtet der Spiegel. Mehr von Gunnar Tichy.
2: Grund sei ein Rechtsstreit zwischen Krah und dem Satiriker Jan Böhmermann, heißt es in dem Bericht. Demnach war der AfD-Politiker gegen Böhmermann gerichtlich vorgegangen, weil der in seinem Podcast eine Zuschrift vorgelesen hatte, in der es hieß, Krah habe auf dem Oktoberfest zahlreiche Champagnerflaschen bestellt. Das Verfahren hat er verloren. Krah teilte mit, er habe bereits im Januar gezahlt und seinen Anwalt um Klärung gebeten.
1: Vor Fethiye in der Türkei ist ein Ausflugsboot mit 115 Menschen an Bord in Brand geraten. Die Menschen, darunter Kinder und Besatzungsmitglieder, sprangen mit Rettungswesten ins Meer und wurden an Land gebracht. Zwei Personen mussten wegen Rauchbelastung behandelt werden. Die Ursache des Feuers ist unklar. Kurioses Medaillenmissgeschick bei der Leichtathletik-EM in Birmingham. Die norwegische Goldstaffel über 4x400 Meter im Mixed hat ihre Medaillen wieder abgegeben. Grund war, dass die falsche Siegerzeit eingraviert war. Von einer absurden Situation sprach das norwegische Team, das bereits neue Medaillen erhalten haben soll.
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4: Ja, heute Abend keine Sonnenfinsternis, dafür in der Nacht noch die Möglichkeit, sich was zu wünschen. Es sind noch relativ viele Sternschnuppen zu sehen. Die Nacht meist klar bei Tiefstwerten zwischen 17 und 10 Grad. Morgen viel Sonne bis 34, am Samstag sogar bis 37 Grad. Bis dahin bleibt es trocken, am Sonntag dann wechselhafter und kühler mit Schauern und Gewittern. Guten Abend auf die Straßen. Die A4 Dresden Richtung Görlitz ist zwischen Niederseifersdorf und Kodersdorf nicht mehr gesperrt, Unfallstelle geräumt. Es staut sich ab Weißenberg hier etwa eine Viertelstunde noch mehr einplanen. Und 10 Minuten auf der A72 Zwickau Richtung Chemnitz zwischen Chemnitz Süd und dem Kreuz Chemnitz. Noch in Leipzig eine Sperrung der Dämmeringstraße wegen eines Schlaglochs. Geblitzt wird an diesem Abend auf der A4 Dresden Richtung Chemnitz zwischen Chemnitz-Klöser und Mitte bei Tempo 80, dann zwischen Hartmannsdorf und Chemnitz auf der Leipziger Straße bei Tempo 70 und in Dresden einmal auf der B6 Bautzenerlandstraße sowie auf der Blüherstraße. Gute Fahrt!
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2: Hallo.
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2: Wobei nächstes Jahr gibt es nochmal eine partielle, aber dann deutlich weniger verdunkelt. Ich glaube nur so 50%, wenn ich es richtig im Kopf habe.
3: Die richtige dann wieder 2081.
2: Oh, das dauert ewig, ne?
3: Bis dahin sind wir dann gut vorbereitet und haben dann auch die Brillen. Mich haben so viele Menschen angerufen. 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Ihr seid vom Radio, ihr habt doch bestimmt irgendwie Brillen. Wir hatten auch keine Brillen.
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3: Ja, so ungefähr, ja. Ihr seid doch vom Radio, habt ihr gutes Wetter, Micha?
2: Du bist doch vom Radio, hast du Diesel?
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4: Ja, es wird noch heißer in den nächsten Tagen. Die Nacht erstmal mal sternenklar, Tiefstwerte zwischen 17 und 10 Grad. Morgen viel Sonne bis 34, am Samstag bis 37 Grad. Bis dahin bleibt es auch trocken. Sonntag dann wechselhafter und kühler mit Schauern und Gewittern. Guten Abend auf die Straßen. A4 Dresden Richtung Görlitz. 20 Minuten dauert es länger zwischen Kodersdorf und dem Grenzübergang Ludwigsdorf. 20 Minuten auch auf der A9 Leipzig Richtung Nürnberg zwischen Dreußig und Eisenberg. In Dresden S58 Unfall zwischen Weixdorf und der A13 Anschlussstelle Marsdorf. Für beide Richtungen war eine Spur abwechselnd frei. Dann ist in Leipzig vollgesperrt die Demmeringstraße wegen eines Schlaglochs. Und in Zeithain ist auch noch die Hauptstraße vollgesperrt nach einem Brand. Geblitzt wird auf der A4 Dresden Richtung Görlitz zwischen Chemnitz-Glösa und Mitte, zwischen Hartmannsdorf und Chemnitz auf der Leipziger Straße, in Dresden B6 Bautzener Landstraße sowie Blüherstraße und in Leipzig Greutscher Weg, Schwarzenbergweg sowie am Gotischen Bad. Gute Fahrt!
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2: Mit Dorit Kreller. Die Bauarbeiten am Hauptbahnhof dauern länger als geplant. Ursprünglich sollten sie zum Ferienende beendet werden. Erste Arbeiten wurden zwar pünktlich abgeschlossen, sodass mit dem Schulstart zumindest der Autoverkehr wieder ungehindert an der Ostseite fahren kann. An der Westseite dauert es bis dahin aber noch etwas. Damit nach dem Wechsel der Trinkwasserleitungen der neu gegossene Boden ausreichend aushärten kann, werde die Baustelle bis Anfang Oktober verlängert, hieß es nun. Nachdem die Stadt Leipzig angekündigt hat, erstmals seit 2018 die Beiträge für Kitas, Krippen und Horte kommendes Jahr wieder anheben zu wollen, kommt Kritik von den Linken. Stadträtin Juliane Nagel.
3: 14

0: Susanne Nagel.
1: 40 Euro mehr für den Krippenplatz im Monat, 25 Euro mehr für den Kindergarten, 10 Euro mehr für den Hort. Das ist kein Pappenstiel. Familien dürfen aus unserer Sicht nicht mehr belastet werden, gerade in diesen Zeiten steigender Lebenshaltungskosten. Es ist der Freistaat Sachsen, der den Kommunen und auch den Eltern endlich mehr unter die Arme greifen muss.
0: Nach einer Razzia hat die Stadt Leipzig den nächsten Spätverkauf dicht gemacht, also versiegelt. Gestern Abend hatte die Polizei in dem Laden an der Zweinauendorfer Straße in Angerkrottendorf verschiedene Drogen gefunden, unter anderem 70 Gramm Crystal Meth und mehr als ein Viertelkilo Heroin. Der mutmaßliche Dealer, ein 30-jähriger Tunesier, wurde vorübergehend festgenommen.
2: Und jetzt weitere Nachrichten aus Deutschland und der Welt.
3: Ich bin Joshua Heise. Heute vor 65 Jahren ist die Berliner Mauer gebaut worden. Bei der zentralen Gedenkfeier hat Bundestagspräsidentin Klöckner die Menschen zu mehr Engagement aufgerufen. Die Menschen müssten einander wieder zuhören, so die CDU-Politikerin. Kanzler Merz schrieb in den sozialen Medien, die Lektion der Mauer bleibe. Freiheit und Demokratie seien nicht selbstverständlich, man müsse darum kämpfen. Die Zahl der Kindeswohlgefährdungen ist weiter gestiegen. Im Jahr 2025 haben die Jugendämter bei fast 80.000 Kindern oder Jugendlichen eine Kindeswohlgefährdung festgestellt. Claudia Wächter berichtet.
4: Etwa die Hälfte der betroffenen Kinder ist höchstens 8 Jahre alt. Vor allem ging es um psychische Misshandlung, aber auch körperliche und sexuelle Gewalt nebenzu. Unterm Strich hat sich seit Beginn der Erhebung, also seit 2012, die Zahl mehr als verdoppelt. Und das, sagen die Behörden, könnte zum Teil auch an der höheren Aufmerksamkeit liegen.
3: In der türkischen Küstenregion Fethiye ist auf einem Ausflugsboot ein Feuer ausgebrochen. Nach Berichten der Nachrichtenagentur Anadolu waren 115 Menschen auf dem Touri-Schiff. Da sich das Feuer schnell ausbreitete, sprangen die Passagiere mit Rettungswesten ins Wasser. 11 Personen mussten mit einer Rauchvergiftung ins Krankenhaus gebracht werden. Die Nationalitäten der Touristen sind noch unklar, ebenso die Brandursache. Im Greifswalder Bodden ist laut Mecklenburg-Vorpommerns Umweltminister Backhaus ein toter Buckelwal entdeckt worden. Das etwa 7 Meter lange Tier wird nach Stralsund gebracht, wo Experten des Deutschen Meeresmuseums es obduzieren wollen. Bereits im Frühjahr war ein Buckelwal vor der deutschen Ostseeküste gestrandet. Die Ostsee ist wegen des geringen Salzgehaltes kein Lebensraum für Buckelwale. Backhaus vermutet, weil sich die Bestände im Atlantik erholen, verirren sich häufiger Tiere in die Ostsee.
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6: Ja, es wird noch heißer in den nächsten Tagen. Die Nacht erstmal mal sternenklar, Tiefstwerte zwischen 17 und 10 Grad. Morgen viel Sonne bis 34, am Samstag bis 37 Grad. Bis dahin bleibt es auch trocken. Sonntag dann wechselhafter und kühler mit Schauern und Gewittern. Guten Abend auf die Straßen. A4 Dresden Richtung Görlitz. 20 Minuten dauert es länger zwischen Kodersdorf und dem Grenzübergang Ludwigsdorf. 20 Minuten auch auf der A9 Leipzig Richtung Nürnberg zwischen Dreußig und Eisenberg. In Dresden S58 Unfall zwischen Weixdorf und der A13 Anschlussstelle Marsdorf. Für beide Richtungen war eine Spur abwechselnd frei. Dann ist in Leipzig vollgesperrt die Dämmeringstraße wegen eines Schlaglochs. Und in Zeithain ist auch noch die Hauptstraße vollgesperrt nach einem Brand. Geblitzt wird auf der A4 Dresden Richtung Görlitz zwischen Chemnitz-Glöser und Mitte, zwischen Hartmannsdorf und Chemnitz auf der Leipziger Straße, in Dresden B6 Bautzener Landstraße sowie Blüherstraße und in Leipzig Greutscher Weg, Schwarzenbergweg sowie am Gotischen Bad. Gute Fahrt!
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12: Ja, es wird noch heißer in den nächsten Tagen. Die Nacht erstmal mal sternenklar, Tiefstwerte zwischen 17 und 10 Grad. Morgen viel Sonne bis 34, am Samstag bis 37 Grad. Bis dahin bleibt es auch trocken. Sonntag dann wechselhafter und kühler mit Schauern und Gewittern. Guten Abend auf die Straßen. 20 Minuten dauert es länger auf der A4 Chemnitz Richtung Dresden, zwischen Dresden-Altstadt und Dresden-Wildermann. Dann ist in Leipzig vollgesperrt die Demmeringstraße wegen eines Schlaglochs. Und in Zeithain ist auch noch die Hauptstraße vollgesperrt nach einem Brand. Geblitzt wird auf der A4 Dresden Richtung Görlitz zwischen Chemnitz-Glöser und Mitte, zwischen Hartmannsdorf und Chemnitz auf der Leipziger Straße, in Dresden B6 Bautzener Landstraße sowie Blüherstraße und in Leipzig Greutscher Weg, Schwarzenbergweg sowie am Gotischen Bad. Gute Fahrt!
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1: Eine Grenze mitten durch ein Land und durch eine Stadt, durch Straßen und durch Familien. Als am 13. August 1961, also heute vor 65 Jahren, die Mauer in Berlin hochgezogen wurde, passierte genau das. 28 Jahre lang prägte sie das Bild unserer jetzigen Hauptstadt und durch die Teilung in zwei Staaten auch das Bild unseres Landes. In vielen Familien kam es zu Trennungen, auch in meiner. Jahrelang sah man sich nicht, es gab nur Anrufe, Briefe oder die berühmten Westpakete. So eine hohe Mauer schafft es, Menschen räumlich voneinander zu trennen. Sie kann Wege versperren und Gespräche unmöglich machen. Aber sie kann nicht verhindern, dass Menschen einander verbunden bleiben. Heute noch sehen wir die Überreste dieser Mauer. Sie stehen als Mahnmal dafür, wie es einmal war und nie mehr sein soll. Im November 1989, fast 30 Jahre nach ihrem Bau, waren Begegnungen zwischen Ost und West, zwischen Familien und Freunden wieder in Gänze möglich. Die Älteren erinnern sich vielleicht noch an die Bilder aus dem Fernsehen oder waren sogar selbst dabei. Ich wünsche mir, dass wir das auch in unsere heutige Zeit übertragen und umsetzen können. Mauern einreißen, einander begegnen und mit Hoffnung in die Zukunft schauen.
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2: Dann spielt er ja Pongping.
1: Ja, was? Pongping, ja, andersrum, genau.
2: Ja.
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15: Mit Dorit Kreller. Guten Abend. Im Leipziger Westen ist heute ein Büro mit einem bisher unbekannten Giftstoff angegriffen worden. Frank Selig mit den Einzelheiten.
16: Um die Mittagszeit sind etliche Einsatzwagen von Polizei und Feuerwehr zur Käthe-Kollwitz-Straße gerast. Sie waren gerufen worden, weil jemand einen Gegenstand mit einer unbekannten Flüssigkeit durchs Fenster geschmissen hatte. Anschließend habe sich ein beißender Geruch ausgebreitet, berichten die Mitarbeiter. Etwa 10 flüchteten daraufhin aus dem Gebäude und alarmierten die Rettungskräfte. Um was genau es sich bei der Flüssigkeit handelt, sei bislang unklar, sagte uns eine Polizeisprecherin auf Anfrage. Möglicherweise Buttersäure. Die Täter entkamen unerkannt.
15: Wegen der anhaltenden Hitze und

0: von 9 Mietparteien unbewohnbar. Um den Betroffenen zu helfen, wurden bereits mehrere Spendenaktionen ins Leben gerufen.
1: Und jetzt weitere Nachrichten aus Deutschland und der Welt.
2: Ich bin Joshua Heise. Gastgeber des Eurovision Song Contests im kommenden Jahr ist die bulgarische Stadt Burgas am Schwarzen Meer. Das haben die Veranstalter mitgeteilt. Damit setzte sich Burgas gegen die Hauptstadt Sofia durch. Termin ist der 15. Mai. In diesem Jahr hatte Bulgarien den ESC das erste Mal gewonnen und den Wettbewerb damit für das nächste Jahr ins eigene Land geholt. Die Trockenheit in Deutschland führt zu Ernteausfällen. Seit Mitte Juni seien deshalb rund 3 Millionen Tonnen Getreide und Raps verloren gegangen, heißt es vom Deutschen Raiffeisenverband. Insgesamt wird aber eine ähnliche Erntebilanz wie im Vorjahr erwartet. Tine Klimach berichtet.
3: Der Verband spricht von Einnahmeverlusten von 600 Millionen Euro. Der Ausblick auf diesen Sommer ist nicht ganz so gut, aber nicht hoffnungslos. Nach einer Schätzung erwartet der Verband eine kleinere Getreideernte von rund 40 Millionen Tonnen nach 45 Millionen Tonnen im vergangenen Jahr. Unterm Strich sei es eine noch ausreichende unterdurchschnittliche Ernte, hieß es. Steigende Verbraucherpreise etwa für Brot und Brötchen werden nicht erwartet.
2: Die Grünen fordern wegen der Hitze ein Spitzentreffen im Kanzleramt. Deutschland habe ein Zuständigkeitsproblem, so die Grünen-Umweltpolitikerin Schneider. Sie unterstützt auch den Vorschlag des Umweltministeriums, Klimaanpassung und Naturschutz im Grundgesetz zu verankern. Das Robert-Koch-Institut hat derweil mitgeteilt, dass dieses Jahr schon 12.500 Menschen an den Folgen der Hitze gestorben sind. Nach dem Drohnenvorfall am Flughafen Leipzig-Halle wollen Bund und Länder die Drohnenabwehr beschleunigen, etwa durch gemeinsame Forschung und Technikbeschaffung. Das haben die Innenminister in einer Telefonkonferenz besprochen, sagt Sachsens Innenminister Schuster. Niedersachsen fordert zudem, alle Flughäfen ins Abwehrkonzept des Bundes aufzunehmen. Der Airport Hannover fehlt dort bisher, obwohl auch dort zuletzt eine Drohne gesichtet worden ist.
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5: Ja, es wird noch heißer in den nächsten Tagen. Die Nacht erstmal mal sternenklar, Tiefstwerte zwischen 17 und 10 Grad. Morgen viel Sonne bis 34, am Samstag bis 37 Grad. Bis dahin bleibt es auch trocken. Sonntag dann wechselhafter und kühler mit Schauern und Gewittern. Guten Abend auf die Straßen. Fast eine halbe Stunde dauert es länger auf der 4 Chemnitz Richtung Dresden, zwischen Dresden-Altstadt und Dresden-Wildermann. Ein liegengebliebenes Fahrzeug und Öl ist ausgelaufen auf der S167 in Pirna-Kopitz. Dann ist in Leipzig vollgesperrt die Demmeringstraße wegen eines Schlaglochs. Und in Zeithain ist auch noch die Hauptstraße vollgesperrt nach einem Brand. Geblitzt wird an diesem Donnerstagabend in Leipzig-Schwarzenbergweg sowie zwischen Hartmannsdorf und Chemnitz auf der Leipziger Straße.
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3: Die Nacht mal sternenklar, ideal, um noch die ein oder andere Sternschnuppe zu sehen. Tiefstwert zwischen 17 und 10 Grad. Morgen wird's heiß bis 34, am Samstag sogar bis 37 Grad bei viel Sonne. Und es bleibt auch bis dahin trocken. Am Sonntag da dann wechselhafter und kühler, da zwischendurch auch Schauer und Gewitter möglich. Guten Abend auf die Straßen. Fast eine halbe Stunde dauert's länger auf der 4 Chemnitz Richtung Dresden, zwischen Dresden-Altstadt und Dresden-Wildermann. Vorsicht kurz vor dem Ortseingang Pirna aus Graupa kommend, da steht eine Bagger auf der Straße. Bitte vorsichtig fahren. Dann ist in Leipzig vollgesperrt die Demmeringstraße wegen eines Schlaglochs. Und in Zeithain ist auch noch die Hauptstraße vollgesperrt nach einem Brand. Geblitzt wird an diesem Donnerstagabend in Leipzig Schwarzenbergweg sowie zwischen Hartmannsdorf und Chemnitz auf der Leipziger Straße.
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12: Mit Dorit Kreller. Die Bauarbeiten am Hauptbahnhof dauern länger als geplant. Ursprünglich sollten sie zum Ferienende beendet werden. Erste Arbeiten wurden zwar pünktlich abgeschlossen, so dass mit dem Schulstart zumindest der Autoverkehr wieder ungehindert an der Ostseite fahren kann. An der Westseite dauert es bis dahin aber noch etwas. Damit nach dem Wechsel der Trinkwasserleitungen der neu gegossene Boden ausreichend aushärten kann, werde die Baustelle bis Anfang Oktober verlängert, hieß es nun. Nachdem die Stadt Leipzig angekündigt hat, erstmals seit 2018 die Beiträge für Kitas, Krippen und Horte kommendes Jahr wieder anheben zu wollen, kommt Kritik von den Linken. Stadträtin Juliane Nagel.
13: 40 Euro mehr für den Krippenplatz im Monat, 25 Euro mehr für den Kindergarten, 10 Euro mehr für den Hort. Das ist kein Pappenstiel. Familien dürfen aus unserer Sicht nicht mehr belastet werden, gerade in diesen Zeiten steigender Lebenshaltungskosten. Es ist der Freistaat Sachsen, der den Kommunen und auch den Eltern endlich mehr unter die Arme greifen muss.
12: Nach einer Razzia hat die Stadt Leipzig den nächsten Spätverkauf dicht gemacht, also versiegelt. Gestern Abend hatte die Polizei in dem Laden an der Zweinaundorfer Straße in Angerkrottendorf verschiedene Drogen gefunden, unter anderem 70 Gramm Crystal Meth und mehr als ein Viertelkilo Heroin. Der mutmaßliche Dealer, ein 30-jähriger Tunesier, wurde vorübergehend festgenommen.
9: Und jetzt weitere Nachrichten aus Deutschland und der Welt.
2: Ich bin Florian Klaus. Wegen der Hitze machen sich viele Bauern Sorgen um ihre Ernte, nicht aber die Weinbauern. Der Deutsche Weinbauverband rechnet nach Angaben von Präsident Schneider mit einem qualitativ hervorragenden Jahrgang. Allerdings könnte die Menge durch den wenigen Regen geringer ausfallen. Die Branche steht zudem wegen der sinkenden Nachfrage und neuen Anbauauflagen unter Druck. Die Abwehr von Drohnen muss in Deutschland schnell verbessert werden. Darüber waren sich die Innenminister von Bund und Ländern in einer Telefonkonferenz einig. Vergangene Woche war am Flughafen Leipzig-Halle eine mit Sprengstoff bestückte Drohne entdeckt worden. Jan-Henne Reitze berichtet.
7: Gegenseitige Unterstützung, gemeinsame Forschung und Flughäfen besser mit Abwehrtechnik ausstatten. Diese Ansatzpunkte wollen die Innenminister verfolgen. Einigkeit gibt es aber

0: selbstverständlich, man müsse darum kämpfen. BSW-Gründerin Wagenknecht hat die Idee des Thüringer AfD-Landeschefs Höcke zurückgewiesen, sie selbst solle Ministerpräsidentin von Thüringen werden. Das Thüringer Ministerpräsidentenamt sei kein Wanderpokal, den Herr Höcke nach Belieben vergeben könne, sagte Wagenknecht. Richtig sei jedoch, dass CDU-Ministerpräsident Vogt das Vertrauen verloren habe und dass BSW ihm die Unterstützung entziehen müsse. Vogt hatte seinen Doktortitel verloren.
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3: Die Nacht, mal sternenklar, ideal, um noch die ein oder andere Sternschnuppe zu sehen. Tiefstwert zwischen 17 und 10 Grad. Morgen wird's heiß bis 34, am Samstag sogar bis 37 Grad bei viel Sonne. Und es bleibt auch bis dahin trocken. Am Sonntag da dann wechselhafter und kühler, da zwischendurch auch Schauer und Gewitter möglich.
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2: Hallo.
3: Und natürlich die Frage heute Morgen an den Meteorologen. Hast du geguckt gestern?
2: Na logisch habe ich geguckt.
3: Die Sonnenfinsternis oder wie Fans und Freunde ja längst sagen oder die Experten, die Sophie.
2: Sophie.
3: Ja, nach der Sonnenfinsternis ist die Sonne auch wieder aufgegangen heute Morgen.
2: Wobei nächstes Jahr gibt es nochmal eine partielle, aber dann deutlich weniger verdunkelt. Ich glaube nur so 50%, wenn ich es richtig im Kopf habe.
3: Die richtige dann wieder 2081.
2: Oh, das dauert ewig. Ne?
3: Bis dahin sind wir dann gut vorbereitet und haben dann auch die Brillen. Also, mich haben so viele Menschen angerufen. Habt ihr Brillen? Ihr seid vom Radio. Ihr habt doch bestimmt irgendwie Brillen. Wir hatten auch keine Brillen.
2: War das während Corona auch so? Ihr seid doch vom Radio. Habt ihr Impfungen?
3: Ja, so ungefähr, ja. Ihr seid doch vom Radio. Habt ihr gutes Wetter, Micha?
2: Du bist doch vom Radio. Hast du Diesel?
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12: Die Nacht, mal sternenklar, ideal, um noch die ein oder andere Sternschnuppe zu sehen. Tiefstwerte zwischen 17 und 10 Grad. Morgen wird's heiß bis 34, am Samstag sogar bis 37 Grad bei viel Sonne. Und es bleibt auch bis dahin trocken. Am Sonntag da dann wechselhafter und kühler, da zwischendurch auch Schauer und Gewitter möglich.
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6: Mit Dorit Kreller. Guten Abend. Im Leipziger Westen ist heute ein Büro mit einem bisher unbekannten Giftstoff angegriffen worden. Frank Selig mit den Einzelheiten.
7: Um die Mittagszeit sind etliche Einsatzwagen von Polizei und Feuerwehr zur Käthe-Kollwitz-Straße gerast. Sie waren gerufen worden, weil jemand einen Gegenstand mit einer unbekannten Flüssigkeit durchs Fenster geschmissen hatte. Anschließend habe sich ein beißender Geruch ausgebreitet, berichten die Mitarbeiter. Etwa 10 flüchteten daraufhin aus dem Gebäude und alarmierten die Rettungskräfte. Um was genau es sich bei der Flüssigkeit handelt, sei bislang unklar, sagte uns eine Polizeisprecherin auf Anfrage. Möglicherweise Buttersäure. Die Täter entkamen unerkannt.
6: Wegen der anhaltenden Hitze und Trockenheit führt die Pleiße in Leipzig derzeit sehr wenig Wasser. Deshalb ist die Schleuse am Konnewitzer Wehr wieder außer Betrieb. Motorboottouren durch den Auwald könnten vorerst nicht stattfinden, heißt es von der Stadt. Der Schaden ist immens. Das obere Stockwerk eines Hauses in der Wolfgang-Heinze-Straße hat gebrannt. Flammen loderten aus dem Dachstuhl. Wie durch ein Wunder wurde bis auf eine Frau, die Rauchgase eingeatmet hatte, niemand schwer verletzt. Allerdings sammelte sich das Löschwasser der Feuerwehr im Gebäude und lief alle Etagen hinab. Dadurch sind die Wohnungen von 9 Mietparteien unbewohnbar. Um den Betroffenen zu helfen, wurden bereits mehrere Spendenaktionen ins Leben gerufen.
0: Und jetzt weitere Nachrichten aus Deutschland und der Welt.
8: Ich bin Florian Klaus. Wegen Hitze und Trockenheit fehlt Landwirten im Süden Deutschlands Futter für ihre Tiere, die deshalb teils früher als geplant geschlachtet werden müssen. Jan-Henne Reitze berichtet.
9: Auf vertrockneten Wiesen finden Rinder nichts mehr zu fressen und es kann kein Heu gemacht werden. Beim Futtermais, der auch als Vorrat für den Winter gedacht ist, sieht es nicht besser aus. Bei Schlachthöfen gibt es schon Wartelisten. Landwirte sehen sich gezwungen, ihre Bestände zu verkleinern. Auch die Getreide- und

0: Sussex ist am späten Nachmittag ein Zug entgleist. Dabei seien zwei Menschen ernsthaft verletzt worden, teilte der für die Südostküste zuständige Rettungsdienst mit. 9 weitere Menschen hatten leichtere Verletzungen. Bilder zeigen mehrere umgekippte Waggons. Wie es zu dem Vorfall kommen konnte, ist noch unklar. Gleich 2 deutsche Medaillen hat es bei der Leichtathletik-EM im Hindernislauf der Frauen über 3000 Meter gegeben. Gesa Krause konnte sich in Birmingham über Gold freuen. Es ist ihr 3. EM-Triumph. Olivia Görth schaffte es auf Platz 3. Und auch im Zehnkampf gab es gleich doppelt Edelmetall. Der amtierende Weltmeister Leo Neugebauer hat gewonnen. Dahinter landete Niklas Kaul auf Platz 2.
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2: Die Nacht, mal sternenklar, ideal, um noch die ein oder andere Sternschnuppe zu sehen. Tiefstwert zwischen 17 und 10 Grad. Morgen wird's heiß bis 34, am Samstag sogar bis 37 Grad bei viel Sonne. Und es bleibt auch bis dahin trocken. Am Sonntag da dann wechselhafter und kühler, da zwischendurch auch Schauer und Gewitter möglich.
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4: Die Nacht mal sternenklar, ideal, um noch die ein oder andere Sternschnuppe zu sehen. Tiefstwert zwischen 17 und 10 Grad. Morgen wird's heiß bis 34, am Samstag sogar bis 37 Grad bei viel Sonne. Und es bleibt auch bis dahin trocken. Am Sonntag da dann wechselhafter und kühler, da zwischendurch auch Schauer und Gewitter möglich.
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14: Ich bin Florian Klaus. Weil auf den vertrockneten Wiesen kaum etwas nachwächst, fehlt Landwirten in Süddeutschland Futter für ihre Tiere. Sie müssen sie darum zum Teil früher als geplant schlachten lassen. Wenn es in den kommenden Wochen regnet, könnte das Entspannung bringen, heißt es etwa vom Bauernverband in Bayern. Sollte die Trockenheit aber anhalten, würden Schlachtungen im Herbst sicher ein Thema. Schon jetzt gäbe es mehr Schlachtrinder als im Vorjahr. Die Grünen-Politikerin Schneider hat ein Spitzentreffen im Kanzleramt gefordert, um über Schutz vor der Hitze zu sprechen. Deutschland habe bei der Hitze ein Zuständigkeitsproblem, sagte die Bundestagsabgeordnete. Der Bundesumweltminister Schneider von der SPD will eine Grundgesetzänderung, damit der Bund mehr für den Hitzeschutz machen kann. Die Union ist da aber skeptisch. Bei einem Waldbrand im Sauerland ist inzwischen eine Fläche von rund 8 Hektar verbrannt. Das Feuer ist inzwischen laut Feuerwehr unter Kontrolle, aber noch nicht gelöscht. Rund 100 Einsatzkräfte sind weiter vor Ort. Die Polizei hat Ermittlungen zur Brandursache aufgenommen. Bisher ist die noch unklar. Aktuell sind gefälschte Briefe eines vermeintlichen Düsseldorfer Rechtsanwalts im Umlauf. Unter der Überschrift »Letzte außergerichtliche Geltendmachung« werden die Empfänger zur Zahlung von über 3.500 Euro für ein angebliches Gewinnspiel-Abo aufgefordert. Die Verbraucherzentrale Sachsen spricht von Betrug und rät sich nicht von den Gesetzenfristen unter Druck setzen zu lassen. Keinesfalls sollte gezahlt werden. Stattdessen Anzeige erstatten. Es ist ein erfolgreicher Abend für die deutschen Leichtathleten gewesen. Bei der EM in Birmingham hat Zehnkampf-Weltmeister Leo Neugebauer Gold geholt. Dabei lief es beim Stabhochsprung recht chaotisch. Weil die Latte erst zu niedrig lag, mussten mehrere Sprünge wiederholt werden. Neugebauer hat im ZDF gesagt,
15: durch das Chaos, wo man dann, oh, man muss nochmal springen, dann stand das nicht gestimmt, muss man trotzdem noch fokussiert bleiben, um die Höhe zu schaffen. Das war, sowas habe ich noch nie erlebt. Das war echt verrückt, aber ja, da haben wir es dann auch irgendwie drüber geschafft.
14: Auch Silber ging an einen Deutschen, nämlich an Niklas Kaul. Und über 3000 Meter Hürden hat Gesa Krause Gold geholt und Bronze ging an Olivia Görth. Nochmal Bronze gab's für den Diskuswerfer Henrik Janssen.
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17: Die Nacht zwei Sternen klar, ideal, um noch die ein oder andere Sternschnuppe zu sehen. Tiefste zwischen 17 und 10 Grad. Morgen wird's heiß bis 34, am Samstag sogar bis 37 Grad bei viel Sonne. Und es bleibt auch bis dahin trocken. Am Sonntag da dann wechselhafter und kühler, da zwischendurch auch Schauer und Gewitter möglich.
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10: Ich bin Florian Klaus. Der Bundesbeauftragte für die Belange von Menschen mit Behinderungen Dussel hat vor Rückschritten bei der Inklusion gewarnt. Im Stern hat der SPD-Politiker kritisiert, dass Menschen mit Behinderungen zunehmend vor allem als Kostenfaktor betrachtet werden würden. In früheren Jahren seiner Amtszeit sei es darum gegangen, Barrieren abzubauen. Derzeit müsse er darum kämpfen, dass die Standards nicht zurückgefahren werden. Er betonte, dass es dabei um Grundrechte gehe. Nach dem Vorfall mit einer mit Sprengstoff bestückten Drohne am Flughafen Leipzig-Halle sind sich die Innenminister von Bund und Ländern einig. Es muss schnell etwas passieren, um bei der Drohnenabwehr voranzukommen. Sie haben in einer Telefonkonferenz darüber gesprochen. Die Bremer Innensenatorin Högel sagte im ZDF:
11: Wir brauchen dringend eine moderne Technik, die uns in die Lage versetzt, Drohnen zu identifizieren und dann auch abzuwehren. Das ist der Auftrag.
10: Zu den konkreten Inhalten der Sonderschalte im Einzelnen sei Vertraulichkeit vereinbart worden, teilte Hamburgs Innensenator Grote mit. Der Deutsche Bauernverband rechnet wegen der anhaltenden Trockenheit mit schlechten Ernten in diesem Jahr. Bauernpräsident Ruckwied hat dem Redaktionsnetzwerk Deutschland gesagt, dass eine unterdurchschnittliche Ernte bei Getreide erwartet wird. Und auch für die Herbstkulturen sei mit erheblichen Einbußen zu rechnen. Im Süden Deutschlands teils bis hin zum Totalausfall. Im Norden, wo es immer wieder etwas geregnet hat, sehe es besser aus. Die Vögel leiden unter der Hitze. Sie benötigen an Tagen wie diesen deutlich mehr Wasser. Darauf hat die Sächsische Landesstiftung Natur und Umwelt hingewiesen. Die Experten bitten darum, Tränken aufzustellen. Schon eine flache Schale oder ein Blumentopfuntersetzer mit Wasser reiche aus. Wichtig sei dabei, das Wasser ein- bis zweimal täglich zu wechseln, damit die Tiere nicht krank werden. Zweimal Gold für die deutsche Mannschaft gab es am Abend bei der Leichtathletik-EM in Birmingham. Im 3000 Meter Hindernislauf war Gesa Krause die schnellste. Olivia Goertz holte außerdem Bronze. Und im Zehnkampf gab es einen deutschen Doppelsieg. Weltmeister Leo Neugebauer hat gewonnen vor seinem Teamkollegen Niklas Kaul.
1: Das Radio Leipzig Wetter.
12: Diese Nacht zeigt sich meist sternenklar bei Tiefstwerten zwischen 17 und 10 Grad. Ja, heute wird es wieder richtig heiß, bis zu 34 Grad bei viel Sonne. Und das Wochenende, ja, zumindest am Samstag noch richtig hochsommerlich, bis 37 Grad. Am

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13: Ich bin Florian Klaus. Zu wenig Regen stellt die Landwirte in Deutschland vor Probleme. Bauernpräsident Ruckwied rechnet mit schlechten Ernten in diesem Jahr, etwa beim Getreide. Auch beispielsweise für Kartoffeln, Gemüse und Zuckerrüben sieht die Tendenz nicht gut aus. Dem Redaktionsnetzwerk Deutschland hat Ruckwied gesagt, dass es im Süden des Landes teils bis zum totalen Ernteausfall gehen könnte. Die Mauer, die Deutschland geteilt hat, ist zwar gefallen, in vielen Köpfen besteht sie aber weiter. Das hat Bundestagspräsidentin Klöckner in einer Rede zum 65. Jahrestag des Mauerbaus beklagt. Ost und West spielten im Selbstverständnis vieler weiterhin eine Rolle. Es sei Mut gefragt, aufeinander zuzugehen. Die abschlagsfreie Rente nach 45 Beitragsjahren soll Plänen der Bundesregierung zufolge ja gestrichen werden. Laut der Rentenexpertin der SPD Klose sollte es für die Abschaffung aber eine Übergangsfrist von 5 Jahren geben. Das hat sie den Funke-Zeitungen gesagt. Klose war selbst mit in der Rentenkommission, deren Empfehlungen die Bundesregierung jetzt umsetzen will. Sowohl aus der SPD als auch aus der CDU gibt es Kritik an den Plänen. Aktuell sind gefälschte Briefe eines vermeintlichen Düsseldorfer Rechtsanwalts im Umlauf. Unter der Überschrift »Letzte außergerichtliche Geltendmachung« werden die Empfänger zur Zahlung von über 3.500 Euro für ein angebliches Gewinnspiel-Abo aufgefordert. Die Verbraucherzentrale Sachsen spricht von Betrug und rät sich nicht von den gesetzten Fristen unter Druck setzen zu lassen. Keinesfalls sollte gezahlt werden. Stattdessen Anzeige erstatten. Zehnkampfweltmeister Leo Neugebauer ist jetzt auch Europameister. Bei der Leichtathletik-EM in Birmingham hat der Deutsche Gold geholt. Silber ging an seinen Teamkollegen Niklas Kaul. Nochmal Gold für die deutsche Mannschaft gab es im 3000 Meter Hindernislauf. Und zwar für Gesa Krause. Olivia Gürt schaffte es auf Platz 3. Und eine weitere Bronzemedaille ging an den Diskuswerfer Henrik Janssen.
12: Das Radio Leipzig Wetter.
14: Diese Nacht zeigt sich meist sternenklar bei Tiefstwerten zwischen 17 und 10 Grad. Ja, heute wird es wieder richtig heiß, bis zu 34 Grad bei viel Sonne. Und das Wochenende, ja zumindest am Samstag, noch richtig hochsommerlich, bis 37 Grad. Am Sonntag wird es dann etwas wechselhafter und auch kühler. Da zwischendurch Schauer und Gewitter.
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